0: Sven, brother, and...
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0: Und nun, Brüder und Schwestern, schaut ihn euch an. Ihr seht ihn so, wie wir waren, bevor wir Gnade erlangten. Was ihr dort liegen seht, ist der Letzte der Wissenschaftler, der Bankiers, der Geschäftsleute, der Nutznießer der Technik. Bedienen wir uns der Werkzeuge der Technik wie ihr?
1: Nein.
0: Gehört er zur Familie?
1: Nein.
0: Zu wem gehört er dann? Er ist Vergangenheit und damit tot. Für ihn ist kein Platz hier. Er stinkt nach Öl. Elektrischer Strom umkreist ihn. Er ist überholt. Du bist ausrangiert. Du bist der Abfall der Vergangenheit.

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1: Mit Lea Steglich, guten Morgen. Von der Rente bis zur Raumfahrt. Der Bundestag schließt heute seine Beratung über den Bundeshaushalt ab. Auf der Tagesordnung stehen unter anderem die Etats für Arbeit und Soziales sowie Forschung und Technologie. Den größten Einzelhaushalt verantwortet Sozialministerin Baas. Allein rund 145 Milliarden Euro fließen in die Rentenversicherung und die Grundsicherung im Alter. Die islamistischen Terroranschläge vom 11. September 2001 in der USA sind genau 25 Jahre her. Die Vereinigten Staaten erinnern heute mit diversen Veranstaltungen an die fast 3000 Opfer. Noch bis heute sind 4 von 10 Toten bei den Anschlägen der Terrororganisation Al-Qaida aufs World Trade Center, das Pentagon und im Pennsylvania abgestürzten Flugzeug nicht identifiziert. Das KI-Unternehmen Anthropic hat nach eigenen Angaben mehrere Fälle von Missbrauch seines Chatbots Claude verhindert. Dazu gehören mutmaßliche russische Cyberangriffe und Versuche chinesischer Unternehmen, die Fähigkeiten der KI zu kopieren. NutzerInnen hätten Claude außerdem für den Bau von Waffen und die Erforschung möglicher biologischer Kampfstoffe einsetzen wollen. Anthropic habe die entsprechenden Zugänge gesperrt. Das war das M495 News Update um 9.
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2: Guten Morgen!
3: Wunderschönen guten Morgen zu der
2: André,
3: Zeit,
2: wo Juli und ich versuchen, neue Standarddinge und Abläufe in unseren Alltag zu bringen.
3: Ja.
2: Du ja tatsächlich mit mehr Laufen, Sport und Halbmarathon, irgendwann Marathon und so weiter und so fort.
3: Ja, ja, klar, natürlich. Ja.
2: Ich fange kleiner an.
3: Ich gehe auf die 30 zu, André. Ich weiß, du bist schon 30.
2: Ich weiß, und ich sag dir, es wird schön werden deswegen. Ja. Aber pass auf, ich dachte mir, ich habe mich dann inspirieren lassen und deswegen Donnerstag ist ja mal Koch und Feel Good Supermarkttag. Und ich habe wieder eine tolle Geschichte davon.
3: Ja.
2: Dachte mir, hole ich mir so einen Hähnchenspieß noch, den letzten. Dann mir, okay, gönnst dir doch nicht nur Blumenkohl und so weiter und so fort. Dann bin ich dorthin gegangen und es gibt noch tolle Menschen. Dieser Laden ist so toll. Ich sagte, dieser Spieß hat da anscheinend echt nur auf dich gewartet. Dann wünsche ich dir einfach einen wunderschönen Abend. Packt ihn mir ein und gibt ihn mir. Ich war so, what the hell, was ist dieser Laden?
3: Ey, es ist wirklich,
2: wow.
3: Also Einzelhandel ist ja die Hölle. Also,
2: also
3: Respekt an alle Leute da draußen, die im Einzelhandel arbeiten,
2: also.
3: Weil lieber gehe ich in Einzelhandel, lieber gehe ich in Schützengraben, als in Einzelhandel zu arbeiten.
2: Unglaublich. Ich habe auch aus der Redaktion gerade gehört, der Laden ist so bekannt dafür, dass die Leute so lieb und toll sind.
3: Toll.
2: Leute fahren extra aus Unterföhring dort.
3: Ja, hier auf der anderen Seite der Rewe bei mir an der Ecke, ich hasse diesen Rewe. Ich werde jetzt nicht sagen, welches ist, weil ich will jetzt hier nicht slandern, aber das ist ganz schrecklich. Also die Leute dort, ich mag die Leute dort, ich komme mit denen klar, an denen liegt es nicht.
2: Naja,
3: Mann.
2: Ja. Mal so, sucht euren Supermarkt.
3: Genau, und wenn euch der Supermarkt nicht passt, dann tötet einfach den Director.
2: Ups.
3: Genau,
2: des
3: Supermarkts. So wie die Wombats.
2: Schönen guten Morgen.
3: Kill the Director.
2: Guten Morgen.

0: Shoutout an Bridget Jones. Das waren die Wumpets für euch. Guten Morgen! Es ist ja tatsächlich noch von Corona-Zeit ein bisschen im Kopf, dass wir unsere Locals unterstützen müssen.
1: Ja.
0: Und auch wenn
1: auch
0: Corona rum
1: und Heiki.
0: Ja. Und auch wenn Corona auch rum ist, geht das natürlich immer noch. Und das Schöne ist, wir können rausgehen und das zusammen machen.
1: Ja.
0: Es gibt in München einfach ganz fantastische Straßenfeste. Ja. Das ist eine Sache, die sich hier im Sommer einfach durchzieht. Und André und ich, wir haben einen persönlichen Favoriten.
1: Richtig.
0: Und der ist in dieses Jahr Ober- und Untergießen.
1: Genau.
0: Und das wird wieder richtig fetzig. Aber was da alles so passiert und wie ihr auch noch helfen könnt
1: und mitmachen könnt und dabei sein könnt, das erfahrt ihr in 10 Minuten.
0: Ja, davor geht's musikalisch für euch weiter. It's Alright, Curtis Mayfield and The Impressions. In dieser wunderschönen Frühschicht an diesem...
1: Ja, eigentlich, also ich bin
0: Freitag.
1: Es ist immer noch Freitag.
0: Es ist ein wunderbarer Freitag.
1: Es ist ein wunderbarer Freitag.
0: Ja.
1: Sehr kühl, aber...
0: Ja, aber es soll heute wärmer werden als gestern, oder?
1: Ah, stimmt. Besser als gestern, also.
0: Immerhin.
1: Happy

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0: Das war ein Lied im Radio. Herzlichen Glückwunsch. Du hörst Radio. Guten Morgen.
1: Mensch.
0: Es gibt wieder eine Möglichkeit, was Gutes zu tun. Und
1: wow, André, das ist toll.
0: Das ist super. Und eigentlich meide ich die mal, diese Situation.
1: Scheiße, schon wieder was Gutes tun.
0: Scheiße, Mello. Ah, oh, da war das Karma doch gerade so schön im Arsch. Naja, dann haben wir was zum Aufbessern. Und dieses Mal geht's um Stadtviertel Giesing.
1: Giesing, ja.
0: Ihr könnt nämlich auf ganz besondere Art das Eus-Giesing-Festival, das ja diesen Samstag stattfindet, ja, mitfinanzieren.
1: Genau, und dazu müsst ihr eigentlich nur eine Sache tun, und zwar die Eus-Giesing Streifenkarte holen. Und
0: nächster Halt, Vollsuff.
1: Die ist ein mega süß Design. Ja. Das ist wirklich so wie vor 30 Jahren, die Münchner Streifenkarte.
0: Ich frage mich, ob der Mikey die mitdesignt hat. Aber
1: ich habe keine Ahnung, wer das gemacht hat. Aber auf jeden Fall hat der den Job gut gemacht. Da nehmen 11 Bars teil und eben eine Streifenkarte pro Bar könnt ihr dann im Wert von maximal 5 Euro einlösen. Und das Ganze
0: ist so cool.
1: Ja, also ja, man trinkt eigentlich also für einen Riesenwert.
0: Ja, ihr trinkt quasi im Wert von 55 Euro.
1: Richtig.
0: Und zahlt halt viel weniger, was echt genial ist.
1: 29, um genau.
0: Ja, ja, ich vermeide zu viele Zahlen.
1: Ich hasse Zahlen. Ja.
0: Also ihr zahlt richtig wenig. Ja.
1: Also dieses gute Stück, das könnt ihr in allen teilnehmenden Bars kaufen.
0: Hau raus, welche Bars sind's?
1: Okay, wir machen ja schnell durch.
0: Wir machen abwechselnd.
1: Amber.
0: Bamboleo.
1: Bozzeria.
0: Bumsvoll.
1: Kaffeezentral.
0: Grönlein.
1: Kiosk am Grünspitz.
0: Kiosk Isarbahn.
1: Kiso.
0: Rudi.
1: Und schauen wir mal.
0: Ja, geil.
1: Ja, wenn es jetzt zu schnell war, überhaupt kein Problem. Die ganzen Infos gibt's im Netz. Und das ist nicht alles. Das ist gar nicht alles. Der Samstag sieht nämlich noch wilder aus.
0: Ja, und zwar, boah, ich freue mich ja wieder riesig auf Schlachthof Bronx.
1: Ja.
0: Die spielen wieder in der Weinbauerstraße, direkt an der Silberhornstraße, an der U-Bahn. Ich glaube, 20:30 Schlachthof Bronx ist jedes Jahr. Es ist genial.
1: Es ist insane. Und vor allem von, lass mich lügen, glaube ich, 14, 15 Uhr bis 22 Uhr
0: es ist
1: im ganzen Stadtviertel, egal ob Ober- oder Untergiesing. Das gibt's auch erst zum ersten Mal dieses Jahr. Und ein paar Sachen spielen sogar noch nach 22 Uhr,
0: habe ich gehört. Ja, genau. Den Bars vereinzelt, also bei uns im Giesing ist danach Hip-Hop. Und es wird einfach im ganzen Viertel geht's ab. Und es ist halt natürlich, außer die Getränke, alles kostenlos. Und eine Sache muss man auch sagen. Dieses ganze Event wird auf die Beine gestellt von Freiwilligen.
1: Richtig.
0: Es ist niemand von denen wird dafür bezahlt. Diese machen das alles freiwillig aus Liebe zur Kultur, aus Liebe zum Viertel.
1: Ja.
0: Und das ist fantastisch. Also das ist wirklich eine Sache, die kann man unterstützen.
1: Also in diesem Sinne auch kleine Service-Info. Ihr braucht es nicht mit dem Auto da irgendwie in die Ecke kommen, weil da sind mehr Menschen als Steine auf den Straßen.
0: Ja. Und wenn ihr noch nicht in Giesing unterwegs wart, dann ist das wirklich der perfekte Moment, um Münchens geilstes Viertel zu erkunden.
1: Richtig, hier. Seid einmal in die Redaktion.
0: Ja.
1: Kulturbalance da.
0: Ja. So. Ja, musikalisch geht's bei uns weiter mit Won't Look Back. Confused Cobblers Club in der Frühschicht.
1: Schönen guten Morgen.
0: Guten Morgen.
1: Guten Morgen.
0: Giesing, Alter.

0: Servus, 9.36 Uhr, ziemlich spät dran heute, Mensch, wir ähneln ja der Deutschen Bahn, aber Lea ist schon länger hier im Studio und weiß jetzt, worum es geht.
1: Ja genau, es geht heute um die Earth Night, aber vorweg habe ich eine Frage, was denkt ihr denn, wie viele Straßenleuchten haben wir hier in München?
0: Mindestens zwei. Ich glaube, so viele wie Kinder geboren werden und Menschen, hoffentlich keine. Nein, ich weiß nicht, wahrscheinlich 20.000.
1: Es sind, was sagst du, Juli?
2: 12.
1: Es sind eigentlich 123.000 Straßenleuchten. Aber gute Nachricht, die sind heute Abend nicht aus, die bleiben natürlich an zur Sicherheit.
0: Ja.
1: Aber dafür machen ganz viele Denkmäler ihre Beleuchtung aus oder auch große Firmen, zum Beispiel ihre Sloganzeichen, die sie draußen stehen haben.
0: Ja.
1: Einfach zum Zeichen, um Lichtverschmutzung in der Nacht zu verhindern. Und das Ganze ist heute Abend, spätestens ab 22 Uhr sollte man seine Lichter ausmachen. Und da seid auch ihr angesprochen, denn die Bevölkerung soll mitmachen.
0: Ah, das hören wir dann immer so im Kerzenschein, irgendwelche Geister hervorbeschwören und sowas.
2: Boah, ich muss ja ehrlich sagen, wir haben ja eh viele Kerzen bei mir im Wohnzimmer, aber da läuft halt meistens noch der Fernseher.
1: Ja, der soll vielleicht heute Abend ausbleiben.
0: Ah. Machen wir mal wieder ein Brettspiel spielen.
2: Ja, wir haben letztens...
0: das sah eher wie eine Hexenbeschwörung aus.
2: Das war Ten Candles und es war fantastisch.
0: Ten Candles, ja, denkt man jetzt halt an eine Hexenbeschwörung. Nur mal so zur Info.
1: Ich hätte ja auch noch einen anderen guten Tipp, was ihr machen könnt, wenn ihr nicht Brettspiele spielen wollt. Ihr könntet rausgehen, weil alles Licht aus ist und die Sterne anschauen.
0: Eben.
2: Ja, ich werde halt auflegen bis um 4 Uhr morgens.
0: Da sind dann ganz viele Lichter.
2: Also mach doch da mal den Kill.
0: Ganz dunkel. Dunkel.
2: Ja.
0: Oder einfach mal wieder auf den Deck gehen, da braucht man auch kein Licht. Ganz sicher nicht.
2: Ja.
0: Geh mal lieber in eine Bar.
2: Ja. So. Wunderbar. Vielen lieben Dank, die Lea.
0: Dankeschön.
2: Das war wunderbar. Musikalisch machen wir weiter mit unserem Sommerhit. Das ist ja quasi noch
1: dieses
2: Sommer, oder?
1: Jahr bringen wir euch den Sound Brasiliens direkt nach München. Unser Sommerhit 2026, Botucatu von Tom Ribeira.

0: 10 vor 10 hier in der Frühschicht. Ich würde sagen, es ist Zeit für...
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0: Na, mögt ihr lieber braune oder weiße Eier? An sich ist es eigentlich völlig egal. Geschmackliche Unterschiede gibt es nämlich nicht. Allerdings sind braune Eier meistens größer. Wer aber dennoch lieber die Eier mit den braunen Schalen mag, muss ich jetzt eine harte Botschaft überbringen.
5: Ja, und zwar in Zukunft wird es vermutlich keine braunen Eier mehr in Supermärkten geben.
0: Ah!
5: Ja, als erzürnter Wutbürger da oder Wutbürgerin fragt man sich dann natürlich, warum? Das liegt tatsächlich daran, dass Hühner mit braunen Federn in der Regel auch braune Eier legen und Hühner mit weißen Federn eben weiße.
0: Ja, allerdings sind weiße Hühner leichter zu halten, leben länger und legen mehr Eier. Immer mehr ZüchterInnen wechseln deswegen mittlerweile zu weißen Hühnern. Der Anteil brauner Eier im Supermarkt liegt inzwischen bei nur noch knapp 30%. Vor 10 Jahren waren die braunen Eier noch in der Mehrzahl. Ja, dafür ist in Deutschland was anderes Braunes jetzt in der Mehrzahl.
5: Das ist unglaublich, ne? Vielleicht wieder mehr Hühner anschaffen, die braun sind. Vielleicht löst sich dann das Problem von allein. Die nächste Generation wird dann wahrscheinlich eben gar nicht mehr wissen, dass es früher braune Eier gab. Das ist so ein Wumpe. Weiß ich nicht.
0: Ja,
5: wobei,
0: doch,
5: ja,
0: doch,
5: ja schon, gut, eine Kassette kennen auch viele nicht mehr. Oder den Ausschalteknopf vom Telefon. Ja. Gruß geht raus an die Redaktion. Also an alle, denen es so wichtig ist, schnell sein und die braunen
0: Eier noch genießen. Oder
5: man kann sie auch färben.
0: Du kannst auch Eier bunkern. Also die halten nicht so gut, aber...
5: Die halten gar nicht gut, aber du könntest sie färben. Das heißt,
0: wir färben jetzt auch außerhalb von Ostern.
5: Ja.
0: Sehr schön. Ja, Leute, ran an die braunen Eier.
5: Let's go.
0: Oder ran an... ihr könnt euch auch ein paar... Nehmt euch doch einfach das nächste Mal beim Einkaufen ein paar braune Eier mit als Souvenir.
5: Ja.
0: Hier ist Chuck'n'Buck.

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1: Mit Lea Steglich, guten Morgen. Von der Rente bis zur Raumfahrt. Der Bundestag schließt heute seine Beratungen über den Bundeshaushalt ab. Auf der Tagesordnung stehen unter anderem die Etats für Arbeit und Soziales sowie Forschung und Technologie. Den größten Einzelhaushalt verantwortet Sozialministerin Baas. Allein rund 145 Milliarden Euro fließen in die Rentenversicherung und die Grundsicherung im Alter. Die islamistischen Terroranschläge vom 11. September 2001 in den USA sind genau 25 Jahre her. Die Vereinigten Staaten erinnern heute mit diversen Veranstaltungen an die fast 3000 Opfer. Noch bis heute sind 4 von 10 Toten bei den Anschlägen der Terrororganisation Al-Qaida aufs World Trade Center, das Pentagon und im Pennsylvania abgestürzten Flugzeug nicht identifiziert. Social Media erst ab 13 Jahren. Das meint eine ExpertInnenkommission im Auftrag des Bundesbildungsministeriums. Heute übergeben die Fachleute ihren Abschlussbericht an Ministerin Prien. Darin stehen insgesamt 56 Vorschläge für einen besseren Schutz von Kindern und Jugendlichen im Netz. Prien will in den kommenden Wochen einen Gesetzesentwurf vorlegen. Das war das M945 News Update um 10.
0: Das Wetter.
2: 15 Grad gerade in Giesing. Ja, was will man sagen? Heute ein bisschen noch viel Wolken, aber auch die Sonne guckt gerade schon raus. Und das bei entspannten 20 Grad. In der Nacht wird es aber schon herbstlich kühl mit 11 Grad. Und der Samstag, der gibt uns dann nochmal das Gefühl von Sommer. Zwar mit 23 Grad nur, fühlen sich aber wärmer an. Und in diesem Sinne ist da nochmal rausgehen angesagt. Denn der Sonntag, der wird regnerisch und kalt. In diesem Sinne, ein schönes Wochenende.
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2: Ich bin heute Morgen so rausgegangen und dachte mir so, boah, ich brauche schon eine Übergangsjacke. Es ist die Zeit gekommen.
3: Ja, ich bin auch gestern Abend zu meinem nächtlichen Spaziergang mit Pulli rausgegangen. Mit einem dicken cozy Pulli.
2: Also, ja. Aber es ist eigentlich schon wieder geil.
3: Ich große Pulli-Zeit mag ich. Ja, ich auch. Wie schaut es bei dir aus, Lea?
4: Ich bin auch eher Team großer Pulli. Ich habe am Dienstag, glaube ich, noch hier live on air gesagt, ich freue mich, wenn ich endlich wieder mit meinem Pulli rausgehen kann. Ja. Weil Dienstag war es noch so warm, 30 Grad. Ja. Heute taugt mir um einiges besser.
2: Richtig, absolut. Und in den Herbst starten wir auch in einer halben Stunde mit dir rein.
4: Genau, ja. Ich dachte mal, es gibt so ein paar Herbst-Essentials oder ein paar Herbst-Sachen, jetzt nicht unbedingt Dinge. Die gehören einfach dazu und ich lasse euch später einfach mal euer Herbst-Starter-Pack zusammenstellen. Nice. Aber weil das nicht einfach genug wäre, müsst ihr euch ein bisschen betteln um die Sachen.
2: Wir müssen uns gegenseitig ausstechen.
3: Ja, finde ich gut. Ich bin großer Herbst-Fan, muss ich ehrlich sagen.
2: Mal gucken. Mal schauen. Dann würde ich sagen, legt die Memory Card rein.
3: Piep, bop, bop, bop, bop.

0: No Love on LED Screens. Ich bin ja auch dafür, dass wir das Internet einfach abschalten. Ihr hört die Frühschicht bei M94.5. Guten Morgen. Das sind die letzten Wochenenden, wo man noch richtig gut rausgehen kann. Mhm. Und dementsprechend gibt es eine Menge an Zeugs.
1: Oh, so viel.
0: Ja, unter anderem findet wieder auf der Leopoldstraße das Zammerland AKA Corso Leopold. Ich weiß noch nicht, wie es heißt.
1: Ja, wir nennen es eher Zammerland auf jeden Fall, weil wir haben dort natürlich auch eine Bühne.
0: Ja, wir haben dort eine Bühne.
1: Richtig, und welche KünstlerInnen wir da für euch spielen lassen, das erfahrt ihr noch diese Stunde.
0: Fantastisch, André. Gehst du hin?
1: Ich bin woanders.
0: Ich auch. Super, toll, ja, schön. Ne?
1: Kann leider nicht überall sein, ich bin ja nicht Hermine Granger.
0: Ja, aber weißt du, was das Schlimme ist? Wenn wir zwei nicht da sind, dann haben wir an unserer Bühne einfach...
1: No audience.
0: Ja, no audience von Absolutely. Guten Morgen.

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0: for Peace, Body in der Frühschicht. Guten Morgen.
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0: Ich mache jeden Abend, bevor ich ins Bett gehe, nochmal eine kleine Runde mit dem Hund, damit der natürlich nochmal rauskommt. Und dieses abendliche Laufen, so mit einer Kippe im Mund, ist manchmal einfach genau der Moment, wo Musik so richtig hittet. Und ein Song, der die letzten zwei Nächte da einfach wunderbar funktioniert hat, ist ein Klassiker. Und zwar geht's um Porcelain von Moby. Ein Track, den ihr wahrscheinlich alle schon mal gehört habt. Ist vom Album Play aus 1999 und basiert unter anderem auf einem Sample aus einem alten Soul-Song. Und Moby war selber damals gar nicht so überzeugt von der Produktion. Er fand sie ziemlich schlecht und hat ihn aber trotzdem veröffentlicht. Und dann ist es zu einer seiner größten Tracks überhaupt geworden. Und ich muss sagen, jetzt, ja, hier knapp 30 Jahre, ja, nicht 30, aber hier 27 Jahre später, hittet dieser Song beim Gassigehen immer noch genauso. Hier ist für euch Porcelain, Moby in der Frühschicht. Nochmal was zum Runterkommen.

0: Zeit für einen Marmeladentoast. Um aufzuwachen.
1: Guten Morgen, Frühschicht. Ah!
2: In der letzten Zeit macht eine Petition des Bürgerrechtsverbands LSVD+ die Runde.
0: Er setzt sich für die Rechte von LGBTIAQ+ Menschen ein und hat die Petition gestartet, um sich für die Rechte lesbischer und interbinärer Paare bei der Kindererzeugung einzusetzen.
2: Ja, und was es dabei genau geht, hat sich unsere Kollegin Mona genau angeschaut.
3: Kinder zu zeugen stellt für gleichgeschlechtliche Paare mehr Hindernisse dar als für heterosexuelle Paare. Einige schwule Paare nutzen eine Leihmutterschaft im Ausland. Dabei werden der Leihmutter die Samenzellen eines Lebenspartners eingeführt. Lesbische Paare nutzen häufig den Weg der Fremdsamenspende. Wie die Unterschiede zwischen der rechtlichen Anerkennung des Kindes bei gleichgeschlechtlichen und heterosexuellen Paaren aussehen, das hat mir Kerstin Toast erklärt. Toast ist Pressesprecherin des Verbandes LSVD+.
4: Wenn ein Kind in die Ehe von einem Cis-Mann und einer Cis-Frau reingeboren wird, dann werden die Männer automatisch als zweiter Elternteil anerkannt, egal ob sie der Erzeuger sind oder nicht.
3: In Deutschland gilt wegen des Abstammungsrechts bei lesbischen Paaren aber nur die Frau als Mutter, die das Kind zur Welt gebracht hat. Die rechtliche Mutterschaft der Co-Mutter ist im Abstammungsrecht nämlich noch nicht geregelt. Toast erklärt dazu:
4: Bei den Regenbogenfamilien ist die Rechtslage eben anders. Da muss der zweite Elternteil, um anerkannt zu werden und um dann auch alle Rechte zu haben, ganz aufwendiges sogenanntes Stiefkind-Adoptionsverfahren durchlaufen, so als wäre das ein wildfremdes Kind.
3: Das Verfahren kann für die betroffenen Paare langwierig und anstrengend sein. In der Regel dauert der gesamte Prozess zwischen 6 und 18 Monaten. Dazu gehören zum Beispiel psychologische Gutachten oder auch Besuche vom Jugendamt. Es handelt sich dabei meistens um langjährige Partnerschaften oder Ehen, die sich bewusst für ein Kind entscheiden. Die Kinder sind in dieser Zeit nur durch einen Elternteil rechtlich abgesichert. Vor der Adoption hat die Co-Mutter gesetzlich nur 2 Rechte. Das kleine Sorgerecht gibt ihr die Möglichkeit, im Einvernehmen mit der Geburtsmutter über Angelegenheiten im alltäglichen Leben des Kindes mitzuentscheiden. Wenn dem Kind Schaden droht, kann die Co-Mutter mithilfe des Notsorgerechts handeln. Also zum Beispiel dann, wenn das Kind eine dringende ärztliche Behandlung benötigt. Beim Bundesverfassungsgericht liegen bereits Klagen von betroffenen Familien für eine Reform des Abstimmungsgesetzes vor. Das Bundesverfassungsgericht hat bis jetzt noch nicht entschieden, weil die Bundesregierung in dieser Legislatur und auch in der letzten gesagt hat, wir kümmern uns bald darum. Aber das ist noch nicht passiert. Die Kinder aus diesen ersten Klageverfahren sind inzwischen schon im Grundschulalter.
2: Ja, und in manchen Ländern wie Italien verändert sich die Rechtslage ins Negative. Zum Beispiel hat die Regierung in Italien versucht, 2 bestehende Mütterfamilien das Kind wieder wegzunehmen. Falls ihr die Petition zur Reform der Abstammungsrecht unterstützen wollt, dann könnt ihr das auf lsvd.de machen und euch weiter informieren. Für uns geht's weiter mit The Feathers, Original Love.

0: Ja, auf zur Afterparty.
1: Ah, ganz schlimm. Ja. Du, ich mache Afterparty-Pause.
0: Ich auch, momentan. Ja, ich mache zumindest Alkoholpause.
1: Bei uns. Wir machen keine Pause, wir machen weiter. Ja. Wir gehen rein in den Herbst mit Lea Stieglich.
0: Hi Lea.
2: Hallo, ja, und ich lasse euch heute euer perfektes Herbst-Starter-Pack zusammenstellen. Kurze Erklärung der Spielregeln.
1: Ja.
2: Ihr habt beide 20 imaginäre Euro.
1: 20.000 Euro.
2: Nee, nur die 20 leider. Und ich gebe euch jetzt gleich Begriffe, das können Dinge an sich sein, aber halt auch irgendwelche, ja nicht die Gegenstände, die man in die Hand nehmen könnte, sondern einfach so...
1: Ah, Glückseligkeit und sowas.
2: Zum Beispiel.
1: Ein Film.
2: Und ihr müsst euch jetzt sozusagen wie auf einer Auktion darum betteln.
1: Ganz kurz, uns darf man echt keine Sachen dauerhaft hier hinlegen.
0: Ja, dieses Stativ sieht einfach viel zu sehr aus wie ein Laserschwert.
1: Ja, und Juli, ich habe auch ja die erste Stunde schon rumgespielt damit. Und jetzt spielt Juli die ganze Zeit mit rum. Ich habe auch hier die Kulisset schon weg. Hör auf, die Trompete zu nehmen. Wieso liegt hier überhaupt eine Trompete? Es ist schon wieder ein Fieber dran hier. Sorry, Lea. Ja, sorry.
2: Ich finde, es hat so ein bisschen jetzt das Ambiente so hergebracht, die Trampese. Ihr dürft euch darum betteln, sozusagen, ihr müsst euch überbieten. Also wenn ich jetzt, keine Ahnung, sage, nur als Beispiel, dieser Stift, dann fangt ihr zum Beispiel mit 1 an, dann sagt Juli 2, 3 und dann...
1: Das wird 20. Das wird spannend, weil Juli und ich, wir brauchen nicht viel auf der Welt, aber wir wollen immer, wenn wir es vorher vor uns liegen haben. Punkt.
2: Okay, ja. Und danach müsst ihr werten, was das Beste ist. Also am Ende sind 6 Begriffe, also theoretisch hat am Ende jeder 3 für sein perfektes Starter-Pack.
1: Oh, okay.
2: Oder halt mehr, wenn einer schon viel Geld ausgibt. Wir starten einfach rein.
1: Ja, rein da.
2: Das erste, ganz klassisch, ist der Pumpkin Spice Latte.
1: Ah, den bräune.
0: Ich nehme mit für 50 Cent.
2: Ihr könnt
1: 52 Cent.
0: 53.
2: Wir machen das jetzt mal nur mit ganz...
1: Du willst sie doch gar nicht. Vielleicht will ich mein Date oder mein Kumpel oder mein Hund.
0: Dein Hund sollte kein Pumpkin Spice Latte trinken und Date hast du sowieso nicht.
1: Stimmt, ja. Komm, nimm ihn.
0: Ja, 50 Cent. Ja.
2: Ganz kurz, wir machen das mit ganzen Zahlen. Also 1 Euro, 2 Euro.
1: Ah, okay. Dann nochmal. 1 Euro, 2 Euro, mach mal.
0: 1 Euro.
1: Ja, 2.
2: Bietest du drüber, Juli?
0: Ja, viel Spaß mit deinem Pumpkin Spice Latte, den du eh nicht magst.
1: Pumpkin Spice Latte?
0: Wusstest du, dass in Pumpkin Spice Latte gar kein Pumpkin drin ist?
1: Ja, aber der gibt mir Pum. Für mein Kinn.
2: Ich war voll enttäuscht, als ich ihn das erste Mal probiert habe.
1: Echt? Ich habe ihn noch gar nicht probiert. Deswegen, ich freue mich auf diesen Herbst.
0: Du magst ja auch meinen Matcha-Protein-Shake nicht.
1: Nein, das ist, Matcha schmeckt auch wie eine Grasweide.
2: Ja. Wir machen einfach mal schnell weiter.
1: Sorry. Ja, sorry.
2: Alles gut. Die Duftkerzen.
1: Ja, Duftkerzen. Kannst du Sticker zu haben?
0: Ja.
1: Scheiß Kerzen.
0: 1 Euro.
2: Okay. Das ging schnell.
1: Geil. Ja. Braucht kein Mensch diese Kerzen.
2: Ihr müsst doch so ein bisschen taktisch denken, dass ihr eure Leute ausstecht, indem ihr, wenn ihr was wollen, das höher ansetzt. Aber
1: ja, habe ich versucht, aber er hat mir dann den Pumpkin Spice Latte geschenkt. Ja.
2: Okay, machen wir weiter mit der...

0: André nicht ist kein. Ja, André kommt eher als Doktor wieder als Toter.
1: Richtig.
0: Als Doktor, toter Arzt.
1: Traumatologe heißt das hier.
0: Ich habe schon ein paar geile Ideen eigentlich für dieses Jahr. Ja, nehme ich mit 3.
1: Ach, wieso denn so wenig? Mach doch mehr. Mach 4 €.
0: Nee, gibst du 4?
1: Nee. Dann nimm's für 3.
0: 3.
2: Okay.
1: Scheiße.
2: Gut. Dann hat. Kurzer Zwischenstand, Juli noch 16 Euro auf dem Konto und du 9, André. Okay. Und ich sage, das nächste finde ich eigentlich ein sehr gutes Item. Wiesengrippe skippen.
0: Aha, kriege ich eh nie, weil ich nicht krank werde.
1: Ich finde, das gehört dazu, ich stehe dazu, ich freue mich schon drauf.
0: Nehmen wir beide nicht, wir werden beide krank.
1: Ja, wir werden beide krank.
2: Okay, dann sind wir jetzt beim Vorletzten.
0: Das ist so schlimm.
2: Das Vorletzte ist alles, was mit Kürbis zu tun hat. Sei es das Kürbisschnitzen, die Kürbissuppe.
0: Oh, Kürbissuppe
2: einfach
0: ist geil.
2: Kürbis halt.
0: Diese Kürbissuppe.
1: Kürbissuppe ist geil, ja. Wäre mir 3 € wert.
0: Ja, 4.
2: Bietest du drüber?
1: Nee, nimm's.
0: Ja, gut, okay. Kürbissuppe, geil.
1: Nimm die Kürbissuppe.
2: Gut.
1: Scheiße, der geht jetzt all in, wenn er es geil findet einfach.
2: Das letzte ist Sweater, also ja. Pullover.
0: Korrekt. Oh. Ja, ich gebe 3.
2: Da könntest du gerade drüber bieten.
1: Ich gebe 4.
2: Du hast noch 9 € und du hast 12. Also es ist...
1: Ja, ich gebe 4.
0: André, ich mache 9 und du kriegst einen halben Sweater.
1: Ich wollte gerade sagen, wenn du ihn nimmst, dann klaue ich ihn dir eh.
0: Du darfst deine Arms und the Holes auf mein Sweater tun.
1: Das ist sehr süß.
0: Ja.
1: Ich möchte bitte, dass das auf unsere Halloween-Karte für unsere Eltern steht.
0: Oh mein Gott, mit so, wo wir beide unsere Arme so im selben Pulli haben.
1: Ja, und dann sagen wir sind pregnant mit einem Kürbis.
2: Jawohl.
1: Ja, komm.
0: Geil.
1: Komm, unsere Eltern.
0: Ja, okay, wir teilen uns den Sweater.
1: Wir schicken. Okay. Muss ich mir gleich aufschreiben.
2: Gut, dann habt ihr jetzt nochmal euer Starter-Pack zusammengestellt. Und das besteht auch bei André aus dem Pumpkin Spice Latte, dem Rewatch seiner Comfort-Serie und dem halben Sweater. Und deins besteht, Juli, aus Duftkerzen, einem geilen Halloween-Kostüm, alles Kürbis und einem
0: von der Suppe.
2: Ganzen Sweater.
0: Ja, auch ein halber.
2: Auch ein halber.
0: Ja, will schon.
1: Was ist, wenn ich dir die Suppe koche, kriege ich dann auch ein bisschen was von
0: dir? Ja,
1: sehr gut. Okay. Ja. Schau, wir sind einfach...
2: Wir
1: sind zu. Aber ich habe das gespeichert im Kopf. Also wir machen ein paar Foto mit einem Sweater, wo die Arme durchgesteckt sind, mit einem riesen Kürbis für die Eltern, was wir per Post schicken.
0: Das finde ich super.
1: Das finde ich toll.
0: Geil.
1: Super, danke dir, Lea.
0: Dann,
1: Haben wir schon ein Weihnachtsgeschenk.
0: Ja, und was macht man an der Halloween-Party?
1: Tanzen.
0: Hier ist Barry Cancel mit Dance.
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0: Ja, das schönste Geräusch, der Sound of Planes, finden wir toll. Oh.
1: Doch, die Kurve bekommen.
0: Warum?
1: 9-11.
0: Geh rein im Veranstaltungshinweis, let's go!
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0: Ich wächst da selber, ja. Ach du liebe Zeit. Schön. Gut, ja, dieses Wochenende ist echt nicht das soweit. Das Zamerland Festival startet zum zweiten Mal im Jahr. Es findet ja immer zweimal statt.
3: Genau, zweimal ist gut. Am Samstag und am Sonntag. Samstag und Sonntag wird die Ludwigstraße wieder zur autofreien Festmeile verwandelt. Gell?
0: Ja, es klingt total super und erwarten wieder mehrere Bühnen mit musikalischem Programm, vielen Mitmachaktionen, Workshops und Infoständen rund um die Themen Klima, Zusammenhalt und Vielfalt.
3: Wow! Ja, und das Beste, wir sind wieder am Start mit unserer M945 Bühne. Dort erwarten euch talentierte NewcomerInnen wie Mio und Jay, Erleuchtung und Rufo oder Jules Heller.
0: Ja, und unsere Bühne steht auch dieses Mal gegenüber wieder von der Stadtbibliothek. Mhm. Schaut also gerne vorbei. Wir freuen uns.
3: Ja, also ich muss sagen, ich habe echt ein paar gute Erinnerungen an das Zamerland aus den letzten Jahren.
0: Es war immer jedes Mal ein Spaß.
3: Es war jedes Mal, jeder war immer verkatert.
0: Ja, natürlich, oder weil so viel los ist.
3: Ja, weil einfach so viel los ist. Und dann warst du, ja, okay, ich guck mal auf eine Stunde vorbei und dann sind es am Ende doch wieder 5 geworden.
0: Richtig, weil dann am Ende ja immer am Abend dieser geile Rave vor dieser Kirche oder sowas war.
3: Ich werde am Sonntag hinschauen, nach dem AIDS-Hilfelauf.
0: Ja? Ja, stimmt ja auch noch.
3: Um 14 Uhr geht der los und dann gucke ich danach hin. Also hier Leute, dafür, dass ihr wisst, was ich so mache.
0: Ja.
3: Oh, genau, also perfektes Festival für alle Studis, denn es ist kostenlos.
0: Eben. Und es startet ab 16 Uhr, das heißt, ihr könnt sogar ausschlafen. Ja. Und wenn ihr mehr Infos wollt und das ganze Programm anschauen wollt, kein Problem, auf zamerland.de gibt's weitere Infos.
3: Ja, super, ist das schön. Hier ist für euch Findus mit Vis-a-vis, gell? Okay.

0: Ja, die Frühschicht am Freitag. Das ist immer toll, weil es mit André Wengroth und Julius Philipp Peter. Guten Morgen.
1: Und das war's schon wieder.
2: Wow.
0: Ja, es war mir ein absolutes Fest, Herr André Wengroth.
3: Herr Julius Philipp Peter, danke schön.
0: Wer hat denn hier noch mitgemacht in der Runde?
1: Mona Soti hat mitgemacht. Wow. Vielen Dank dafür. Stella Faltesen.
0: Sheesh.
1: Johanna Kopp war mit am Start.
0: Ja.
1: Und dann natürlich die Musik.
0: Wer hat die gemacht, André?
1: Die habe ich tatsächlich
0: zum
1: gemacht.
0: Zum ersten Mal.
1: Da merkst du mal, wie ich mich hier ins Zeug lege.
0: Merkst du mal, wie du dich weiterentwickelst. Du hast immer Luft nach oben. Oh, erste Mal.
1: Das
0: so,
1: ist so eine Scheiße, ich sag's dir.
3: Ich hab das Respekt an Karl, an die ganze Musik und so, die das immer machen. Ja. Es ist echt eintönig manchmal, aua.
0: Aber die so genau das will man hören während der Bewerbungsphase, wenn man sich fürs Musik das sozusagen will.
3: Ja, geht lieber auf Konzerte, macht Interviews, macht mehr Spaß.
0: Cool, ja.
1: Apropos
0: Konzerte und Spaß.
3: War auch mit am Start und ist in 5 Minuten wieder am Start. Vielen Dank fürs Cozy Game.
0: Okay, André, wir haben jetzt schon ganz viel geredet, was das Wochenende geht. Also bei mir heute Abend kommt in die Miller Cupcakes 90s Y2K. Ich leg auf, es wird fetzig. Schreibt mir auf Instagram wegen Gästeliste.
1: Und dann morgen Eusgiesing. Ich bin in Untergiesing in der Borzeria. Du in Obergiesing am
0: Weinbauerstraße tagsüber und nachts im Altgiesing.
1: Richtig. Und dann
0: Sonntag
1: entspannen und dann bin ich
0: beim EHC-Kilometerrennen. Und du bist beim EHC und danach Zammerland. Wahnsinn!
1: Jawohl.
0: Meine Damen und Herren, ciao!
1: Schönes Wochenende!
0: Servus!
1: Tschüss!

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1: Mit Lea Steglich, guten Tag. Die AfD-Fraktion im Bundestag hat Strafanzeige gegen Bundeskanzler Merz gestellt. Grund dafür ist eine Äußerung des Kanzlers in der Generaldebatte. Dort hatte Merz das sogenannte Re-Migrationskonzept der AfD als ethnische Säuberung nach Hautfarbe und Herkunft bezeichnet. Die AfD hält diese Aussage für strafrechtlich relevant und inakzeptabel. Von der Rente bis zur Raumfahrt. Der Bundestag schließt heute seine Beratung über den Bundeshaushalt ab. Auf der Tagesordnung stehen unter anderem die Etats für Arbeit und Soziales sowie Forschung und Technologie. Den größten Einzelhaushalt verantwortet Sozialministerin Baas. Allein rund 145 Milliarden Euro fließen in die Rentenversicherung und die Grundversicherung im Alter. Social Media erst ab 13 Jahren. Das meint eine ExpertInnenkommission im Auftrag des Bundesbildungsministeriums. Heute übergeben die Fachleute ihren Abschlussbericht an Ministerin Prien. Darin stehen insgesamt 56 Vorschläge für einen besseren Schutz von Kindern und Jugendlichen im Netz. Prien will in den kommenden Wochen einen Gesetzentwurf vorlegen. Das war das M945 News Update um 11.
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2: Servus, ihr hört die Teststrecke am Nachmittag mit mir, Bruno. Und ich habe irgendwie das Gefühl, der Sommer ist jetzt so richtig vorbei. Ich finde ja den Herbst voll gut. Die Straßen sind schön bunt vom vielen Laub. Es gibt leckeren Kürbis und man kann wieder coolere Outfits tragen. Klar, kurze Hose und T-Shirt im Sommer sind schon gut, aber ich finde, mit einem Sweater sind schon deutlich bessere Kombis möglich. Ihr hört jetzt aber erstmal den ersten Song der Stunde. Das ist Tequila Coma von Whale.
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Das war Tequila Koma von Yell und ihr hört M94.5. Und ich habe letztens mal geschaut und ein WG-Zimmer in München kostet im Schnitt einfach 800 Euro. Dieses Thema ist hier in der Stadt ja schon immer ein sehr prominentes und ein Stopp für die hohen Mieten ist bisher auch nicht in Aussicht. Wie sich die Stadt jetzt dagegen wehren will, das hört ihr gleich.

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April 2006. 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

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Das war damals, 4. April 2010.

Das war Harbor von New Pagans. Ihr hört die Teststrecke hier auf M94.5. Ja, und ich denke mal, alle von euch lesen sehr aufmerksam die Rathausumschau, oder? Nicht? Naja gut, dann update ich euch mal, was gestern in der Ausgabe stand. Der Stadtrat hat nämlich eine neue Beschlussvorlage herausgebracht. Darin geht es nämlich um ein Tool, das VermieterInnen darauf hinweist, wenn ihr Inserat über das gesetzlich festgelegte Mietpreisbremse liegt. Der Mietenmonitor, so nennt sich das Ganze, und das ist tatsächlich gar keine so neue Idee. In anderen Städten wie Freiburg oder Frankfurt wird das tatsächlich schon genutzt. Die VermieterInnen werden dann proaktiv vom Mietenmonitor angeschrieben und auf die Gesetzeslage hingewiesen. Häufig mit dem Erfolg, dass der Mietpreis nach unten korrigiert wird. Als MieterIn hat man zwar prinzipiell das Recht, die Einhaltung der Regularien einzuklagen, aber häufig wird das nicht gemacht, weil viele Angst haben vor negativen Konsequenzen und deshalb darauf verzichten. Die Einhaltung der Regularien ist also wichtig. Und deswegen verspricht sich die Stadt vom Mietmonitor vor allem, dass der Mietspiegel nicht noch weiter steigt. In circa 2 Wochen wird dann über den Vorschlag im Stadtrat abgestimmt.

Das war 2D von Salö. Es ist jetzt genau 14.30 Uhr. Ja, und Paare, die sich das Bett teilen, schlafen besser. Mutige These, finde ich, aber anscheinend wissenschaftlich belegt. Ein Team, angeführt vom Forscher Henning Johannes Drewes von der Uniklinik Kiel, hat dazu eine kleine Studie gemacht. 12 junge und gesunde Paare haben teilgenommen. Dafür mussten sie 4 Nächte in einem Schlaflabor verbringen, manchmal alleine, manchmal zu zweit. Ergebnis der Untersuchung: die für den Schlaf wichtigen REM-Phasen waren länger und ungestörter, wenn die Paare zusammengeschlafen haben. Die Forschenden vermuten, dass besserer REM-Schlaf vieles fördert, zum Beispiel emotionale Ausgeglichenheit oder Kreativität. Und je tiefer die Beziehung, desto mehr passen die Paare anscheinend ihre Schlafmuster aneinander an. Was aber noch nicht klar ist, lässt sich das Ganze auch auf ältere Paare übertragen oder wenn eine Person krank ist und geschnarcht, hat angeblich da gar keiner. Das wäre für mich ja der absolute Overkill. Hoffentlich nicht zum Einschlafen ist die Musik hier auf M94.5. Ihr hört jetzt Riders von Hudson Mohawk.

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Das war 15 Jahre von feine Sahne Fischfilet. Ihr hört die Teststrecke auf M94.5. Und wenn ihr dieses Wochenende noch nichts vorhabt, dann habe ich jetzt was für euch. Denn im Rahmen des Summerland Festivals gehört die Ludwigstraße morgen und übermorgen mal nicht den Autos, sondern euch. Für alle, die nicht aus Bayern kommen, Summerland heißt zusammen. Und genau darum geht es auch. Ein gemeinsamer Stadtraum. Hintergrund des Festes ist übrigens der autofreie Tag, dessen 25-jähriges Jubiläum an diesem Wochenende gefeiert wird. Die zentrale Frage dabei ist, was passiert, wenn wir öffentlichen Raum neu denken und nutzen? Das hat das Baureferat zum Anlass genommen, vor Ort eine Ausstellung über die zukünftige bauliche Entwicklung der Ludwigstraße zu installieren. Aber nicht nur das ist geboten. Wie immer gibt es auch Live-Musik, Workshops und natürlich Streetfood. Das Beste dabei, der Eintritt ist komplett kostenlos. Also, Leute schnappen, rausgehen, Summerland sein. Um 16 Uhr geht's morgen los. 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Wir sehen uns auf der Ludwigstraße.

0: Schlaf. AfD stellt Strafanzeige. USA gedenkt an 9/11. Und Option der Kartenzahlung wird verpflichtend.
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0: Lea Steglich um 15 Uhr. Die AfD-Fraktion im Bundestag hat Strafanzeige gegen Bundeskanzler Merz gestellt. Grund dafür ist eine Äußerung des Kanzlers in der Generaldebatte. Dort hatte Merz das sogenannte Remigrationskonzept der AfD als ethnische Säuberung nach Hautfarbe und Herkunft bezeichnet. Die AfD hält diese Aussage für strafrechtlich relevant und inakzeptabel. Trauer um Jahrestag 9/11 in Amerika. Die USA gedenken heute den Opfern der Terroranschläge vom 11. September 2001, die sich zum 25. Mal jähren. Präsident Trump wird zu einer Gedenkveranstaltung am Pentagon erwartet. In New York verlesen Angehörige die Namen der Getöteten. Al-Qaida-Terroristen hatten damals 4 Passagierflugzeuge entführt. Bei den Anschlägen kamen fast 3000 Menschen ums Leben. Cash Only soll in Geschäften und Restaurants bald weitgehend verschwinden. Geschäfte, Restaurants und DienstleisterInnen sollen ab 2027 verpflichtet sein, mindestens eine digitale Bezahlmöglichkeit anzubieten. Welches Verfahren sie wählen, bleibt ihnen überlassen. Finanzminister Klingbeil will damit auch Steuerhinterziehung und Geldwäsche erschweren. Die Reaktionen aus der Branche dazu fallen gemischt aus. Mehr als 50 Milliarden Euro hat der Bund ausgegeben, um die Menschen aufgrund der Energiekrise zu unterstützen. Das geht aus einer Antwort des Finanzministeriums auf eine Anfrage der Grünen hervor. Allein die Strompreisbremse der Ampel hat gut 16 Milliarden Euro gekostet. Dazu kamen unter anderem die Gaspreisbremse und Energiehilfen für RentnerInnen. Fußballvereine müssen Kosten mittragen. Der DFB will für Polizeieinsätze bei Hochrisikofußballspielen künftig nicht mehr selbst zahlen. Zumindest nicht alles. Wie der Verband mitgeteilt hat, sollen die Kosten mindestens anteilig an die Heimvereine weitergereicht werden. Bisher hat nur Bremen Vereine bei Mehrkosten zur Kasse gebeten. Jetzt zieht auch das Saarland nach. Deshalb hat der Verband den Grundsatzbeschluss getroffen. Das waren die M495 Nachrichten. Es ist 15:02 Uhr.

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1: Es ist genau 15 Uhr und ihr hört die Teststrecke auf M94.5. Und wenn ihr euch schon immer mal gefragt habt, wie ist das eigentlich, eine Brille zu tragen, dann seid ihr hier genau richtig, denn ich bin sozusagen Experte auf dem Gebiet. Ich trage so ein Ding einfach schon fast 20 Jahre auf der Nase. Ich muss sagen, am Anfang war ich nicht der größte Fan, denn Kinderbrillen sehen wirklich schrecklich aus. Aber mittlerweile finde ich Brille tragen eigentlich ganz cool, vor allem, weil es auch so viele gute Synonyme für die Brille gibt. Meine Top 3: Nasenfahrrad, Schieleisen und Glotzkorken-Scharfsteller. Hier geht's jetzt weiter mit einem anderen ikonischen Brillenträger. Hier ist Elton John mit I'm Still Standing.

Das war I'm Still Standing von Elton John. I'm Still Standing von Elton John. Und ihr hört die Teststrecke hier auf M94.5. Ja, Wiesn, Champions League Finale und BTS Konzerte. In München ist eigentlich immer was los. Die Stadt zieht Großveranstaltungen an und das auch ganz bewusst. Der Tourismus boomt und wer wie ich neben einem Hostel wohnt, weiß, dass die Hotellerie gut mitverdient. Wie München es schaffen möchte, davon zu profitieren, das hört ihr gleich.

0: Das war Pluto Baby von Wesley Joseph. Ihr hört die Teststrecke hier auf M94.5. Ja, gestern stand ich in der Südkurve. Erstes Champions League Spiel vom FC Bayern. Auf der anderen Seite, ganz oben unterm Dach, saßen die Gästefans. Zugegeben, viele waren es nicht. Bodo Glimt ist ein kleiner Club und außerdem ist eine Reise von Norwegen nach München mitten in der Woche für viele auch ein kleines Hindernis. Aber auch die wenigen Auswärtsfans müssen in Hotels schlafen. Die Stadt München verdient in Übernachtung allerdings 0 Euro. Grund dafür ist, dass die bayerische Regierung eine Bettensteuer ablehnt. Das ist ein kleiner Betrag, der auf den Hotelpreis aufgeschlagen wird. Auf bis zu 100 Millionen Euro hat man die verpassten Einnahmen letztes Jahr geschätzt. Wir haben darüber mit dem grünen Stadtrat Beppo Brehm gesprochen. Er hält eine Bettensteuer für zumutbar.
1: Also für den individuell Anreisenden ist ja die Bettensteuer jetzt kein Hindernis, zu einer Tourismusdestination zu fahren. Man fährt dahin, weil man in dem Fall eben ein Event hat, zu dem man möchte. Und eine Bettensteuer fällt ganz sicher bei den Ticketpreisen nicht besonders ins Gewicht.
0: Also, wenn man mal zurückdenkt an die Taylor Swift-Konzerte hier in München, sind immerhin einige Leute für die Taylor Swift-Konzerte extra aus den USA hergeflogen, weil ihr Flug plus Übernachtung plus Ticket immer noch günstiger war als die Tickets im eigenen Land. Ein paar extra Euros fürs Hotel hätten sie wohl weniger gestört. Vielleicht überlegt sich die Landesregierung es ja nochmal anders. Passend zum Thema gibt es jetzt Heartbreak Hotel von Jack Gray.

Das war Heaven von Namasenda. Ihr hört die Teststrecke mit mir, Bruno. Ja, und die Bahn hat entschieden, dass alle deutschen Bahnhöfe bis Mitte nächsten Monats alkoholfrei werden sollen. Bisher gibt's so ein Konsumverbot für Alkohol bereits an 30 Bahnhöfen und die wurden jetzt auch schon Anfang dieses Monats ausgeweitet. Dazu gekommen sind zum Beispiel Berlin Hauptbahnhof, Berlin Gesundbrunnen, der Kieler Hauptbahnhof und auch der Hauptbahnhof in Braunschweig. Der Grund für das Verbot sind immer mehr Übergriffe auf Bahnmitarbeiter und generell soll sich dadurch auch das Sicherheitsgefühl sowohl der Passagiere als auch der Mitarbeitenden am Bahnhof verbessern. In München gibt es so ein Alkoholverbot schon seit 2019, ganztägig und im und um den Bahnhof herum. Und das Ganze hat laut Polizei tatsächlich sehr viele positive Folgen für die Kriminalstatistik. Ein Verbot in Zügen ist bisher nicht geplant, denn schließlich verkauft die Bahn auch selbst Alkohol im Bordrestaurant.

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0: Das war Take It or Leave It von Baby Smith. Ihr habt die Teststrecke hier auf M94.5. Wie hieß nochmal dieser eine Fußballer, der einem Fan mal eine Brille geklaut hat? Ah ja, Jens Lehmann. Und hat nicht einer auch mal mit einer Kettensäge die Hütte von seinem Nachbarn zu Kleinhaus verarbeitet? Stimmt, das war ja auch Jens Lehmann. Und wenn ich jetzt sage, es gab mal einen Fußballer, der während des Spiels hinter die Bande gepinkelt hat, dann wisst ihr wohl auch alle, wen ich meine. Über den gibt es also ein paar sehr wilde Fakten, aber auch andere Fußballer haben komische Geschichten auf Lager. Bei mir im Studio sind jetzt Maxi und Johannes und wir spielen jetzt gleich Wer bin ich? Die Fußballer-Edition. Seid ihr bereit?
1: Jawohl, sowieso.
0: Sehr schön. Ich gebe euch dann gleich drei Antwortmöglichkeiten. Also erstmal lese ich den Wild Fact über den Fußballer vor, dann gebe ich euch drei Antwortmöglichkeiten und ihr sagt dann einfach, auf wen der dreien eurer Meinung nach das zutreffen könnte. Gut, dann starten wir auch direkt mit dem ersten rein. Wer besitzt einen schwarzen Gürtel im Taekwondo? Ist das erstens Zlatan Ibrahimovic, zweitens Philipp Lahm oder drittens Roy Keane? Was glaubt ihr?
2: Also ich kenne den Podcast mit Roy Keane, der ist es nicht. Philipp Lahm schaut mir nicht aus wie ein Karatemeister. Zlatan
1: macht... Aber ich finde Zlatan irgendwie zu offensichtlich, deswegen würde ich, glaube ich, Philipp Lahm sagen.
2: Ja. Sagst du echt? Ich sag Zlatan. Ich bin offensichtlich.
0: Okay, also da hast du recht, Zlatan ist richtig. Philipp Lahm hat ziemlich sicher keinen. Bei Roy Keane, der hat sich, glaube ich, eher mit Boxen damals zur Wehr gesetzt. Für den ist Taekwondo wahrscheinlich noch ein bisschen zu soft. Gut, dann machen wir weiter. Und zwar zur zweiten Frage, wer löste 2011 durch ein Feuerwerk im Badezimmer einen Brand in seinem eigenen Haus aus? War das A, Lukas Podolski, B, Mario Balotelli oder C, Gennaro Gattuso?
1: Also ich habe irgendwie in Erinnerung, dass das Balotelli war. Ja, das würde ich mit Balotelli sagen.
2: Das würde auch wirklich gut passen, das wäre eine Balotelli-Aktion.
0: Ja, da habt ihr auf jeden Fall recht. Das war übrigens auch der Grund dafür, warum er damals dieses Why Always Me-Shirt getragen hat. Da haben sie nämlich, sind sie in der Presse auf ihn eingegangen und das fand er dann ungerecht, weil das ist ja wohl ganz normal, dass man da sein halbes Haus abfackelt.
2: Passiert im Besten.
0: Genau, das dachte ich nämlich auch und ich fand das auch so ein bisschen relatable. Genau. Dann zur dritten, wer machte nach seiner Karriere als Fußballer als Eishockeytorwart weiter? War das A, Timo Hildebrand, B, Oliver Kahn oder C, Peter Cech?
2: Das weiß ich. Du darfst da auch. Eins, zwei, drei,
0: Peter Cech. Ja. Sehr gut. Ja, ich merke schon, ihr habt leider ein bisschen zu viel Ahnung. Ich dachte, ihr macht vielleicht mal einen falsch. Aber ja, da habt ihr total recht. Peter Cech hat nach seiner Karriere als Torwart dann beim FC Arsenal war das dann, glaube ich, dann in Tschechien nochmal als Eishockey-Torwart weitergemacht. Und ich weiß nicht, ob er das heute noch macht. Der kann übrigens auch Schlagzeug spielen. Auch ein weiterer Funfact über den. Dann zur vierten, wer wurde nach einer Prügelei auf Mykonos zu 15?

0: Monaten Freiheitsstrafe auf Bewährung verurteilt. War das A. Harry Maguire, B. Mike Franz oder C. Jamie Vardy?
1: Ich glaube, Harry Maguire hatte mal sowas mit. Ich bin mir ziemlich sicher, dass Harry Maguire ist, weil ich glaube, er hatte mal im Ausland so einen Schlägerei-Skandal.
2: Da hast du mich jetzt. Ich habe keine Ahnung. Ich schätze Maguire zu lieb ein für sowas eigentlich. Ich hätte es Vardy gesagt, ne?
1: Okay, ja. Ich bin bei Maguire.
0: Ja, da hast du auch recht. Harry Maguire wurde damals auch eine Zeit lang noch auf der Insel festgehalten und wurde dann nachträglich noch zu 15 Monaten Haft auf Bewährung verurteilt. Ich denke mal, nach Mykonos wird er dann nicht mehr so schnell reisen.
2: Maschine.
0: Ja, allerdings.
1: Entspannter Typ.
0: Ja. Dann jetzt noch zur letzten Frage. Welcher Spieler wechselte einst aus Versehen zu 1860, weil er dachte, es gäbe nur einen Verein in München? War das A. Davor Šuker, B. Christian Gyökér oder C. Abedi Pelé?
2: Also 60 bin ich tot.
1: Ich weiß es als 60er-Fan, aber dann muss der Johannes halt
0: ja, dann muss der Johannes zuerst antworten.
2: Kannst du mal sagen?
0: Ja, A. Davor Šuker, eine kroatische Fußballlegende, ich glaube immer noch Topscorer bei denen. B. Christian Gyökér oder C. Abedi Pelé?
2: Ich sag Abedi Pelé, da klingelt es, glaube ich.
1: Das ist richtig, kann ich auflösen.
0: Sehr gut, Max, kannst direkt auflösen. Abedi Pelé ist richtig, der dachte nämlich, es gibt nur den FC Bayern und war dann irgendwie aus Versehen bei 60, hat dann trotzdem noch ein bisschen gespielt, aber eigentlich wollte er, wie gesagt, woanders hin.
2: Wie erfolgreich war der bei den 60ern?
1: Ja, relativ erfolgreich, glaube ich. Und kleiner Funfact, mein Vater saß immer im Stadion eine Reihe vor den beiden Söhnen von ihm, die jetzt auch beide ghanaische Nationalspieler sind.
0: Oh, stimmt, waren. Ja. Jordan und Andrew.
2: Genau, merkst du mal die 60er, ne?
0: Ja, ja. Da wird selbst der große Abedi Pelé noch mal was bei den 60ern. Na gut, wunderbar. Vielen, vielen Dank, dass ihr mitgespielt habt.
2: Dankeschön.
0: Bei einigen von diesen Fußballern hat sich irgendwie so angehört, als ob die gerade schwarz gesehen haben. Nicht so wie bei unserem nächsten Song, der heißt nämlich Flicker of Light von Lola Young. Hört ihr jetzt.

Das war Flicker of Light von Lola Young. Ihr hört immer noch die Teststrecke hier auf M94.5. Und wer hat an der Uhr gedreht? So schnell geht auch eine weitere Teststrecke ins Land. Es hat mir mal wieder sehr viel Spaß gemacht. Und weil wir gerade bei lustigen Fußballfakten waren, ich habe noch einen Fußball-Fun-Fact für euch. Jose Mourinho hat während seiner gesamten zweijährigen Amtszeit bei Manchester United im Hotel gewohnt. Wer mal in Manchester war, kann ihn da vielleicht auch so ein bisschen verstehen. Zum Abschluss möchte ich mich bei Lea Steglich bedanken. Die hat mich heute im Studio unterstützt. Und auch danke für die gute Musik. Dafür war André Wengenroth zuständig. Und natürlich auch nochmal danke an Johannes und Maxi, dass sie heute mit mir dieses tolle Spiel im Studio gespielt haben. Ich wünsche euch noch einen schönen Freitag und ein schönes Wochenende. Ich habe jetzt noch für euch Violence von Grimes.

0: AfD stellt Strafanzeige, USA gedenkt an 9/11 und Option der Kartenzahlung wird verpflichtend.
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0: Lea Steglich um 16 Uhr. Die AfD-Fraktion im Bundestag hat Strafanzeige gegen Bundeskanzler Merz gestellt. Grund dafür ist eine Äußerung des Kanzlers in der Generaldebatte. Dort hatte Merz das sogenannte Remigrationskonzept der AfD als ethnische Säuberung nach Hautfarbe und Herkunft bezeichnet. Die AfD hält diese Aussage für strafrechtlich relevant und inakzeptabel. Trauer um Jahrestag 9/11 in Amerika. Die USA gedenkt heute der Opfer der Terroranschläge vom 11. September 2001, die sich zum 25. Mal jähren. Präsident Trump wird zu einer Gedenkveranstaltung am Pentagon erwartet. In New York verlesen Angehörige die Namen der Getöteten. Al-Qaida-Terroristen hatten damals 4 Passagierflugzeuge entführt. Bei den Anschlägen kamen fast 3000 Menschen ums Leben. Cash-only soll in Geschäften und Restaurants bald weitgehend verschwinden. Geschäfte, Restaurants und DienstleisterInnen sollen ab 2027 verpflichtet sein, mindestens eine digitale Bezahlmöglichkeit anzubieten. Welches Verfahren sie wählen, bleibt ihnen dabei überlassen. Finanzminister Klingbeil will damit auch Steuerhinterziehung und Geldwäsche erschweren. Die Reaktionen aus der Branche dazu fallen gemischt aus. Mehr als 50 Milliarden Euro hat der Bund ausgegeben, um die Menschen aufgrund der Energiekrise zu unterstützen. Das geht aus einer Antwort des Finanzministeriums auf eine Anfrage der Grünen hervor. Allein die Strompreisbremse der Ampel hat gut 16 Milliarden Euro gekostet. Dazu kamen unter anderem die Gaspreisbremse und Energiehilfen für RentnerInnen. Fußballvereine müssen Kosten mittragen. Der DFB will für Polizeieinsätze bei Hochrisikofußballspielen künftig nicht mehr selbst zahlen, zumindest nicht alles. Wie der Verband mitgeteilt hat, sollen die Kosten mindestens anteilig an die Heimvereine weitergerechnet werden. Bisher hat nur Bremen Vereine bei Mehrkosten zur Kasse gebeten. Jetzt zieht auch das Saarland nach. Deshalb hat der Verband den Grundsatzbeschluss getroffen. Das waren die M495 Nachrichten. Es ist 16:02 Uhr.
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3: Ja, 16 Uhr, die Hörbar am Freitag mit eurem Moderator Basti Hieber und der Nachrichtensprecherin und Leitung des Sportressorts Lea Steglich. Die steht nämlich immer noch hier neben mir im Studio.
0: Hallo.
3: Hallo. Und zwar aus einem ganz bestimmten Grund, denn ich bin nur in meiner Freizeit so nebenher Radiomoderator hier bei M94.5, denn den größten Teil meiner Zeit verbringe ich seit 3 Wochen ungefähr jetzt mit Kickbase.
0: Es ist wirklich crazy.
3: Das ist so dumm. Ich habe es noch nie gemacht, aber ich bin auch gar nicht so krass interessiert an der Fußball-Bundesliga.
0: Weißt du, wie oft mir die Woche Leute schon erzählt haben, wie viel Zeit sie mit Kickbase verbringen? Das ist mittlerweile ein bisschen concerning.
3: Ja, es ist, ja bei mir auch, glaube ich. Das ist eine Online-Fantasy-Football-Liga, wo man sich aus echten Spielern sozusagen ein Team zusammenstellt und dann Punkte bekommt jede Woche, je nachdem, wie gut diese Spieler performen. Und ich wollte die Lea mal fragen, was sie von meinem Squad hält, weil da ist Deadline in 4 Stunden ungefähr für den 3. Spieltag und mein Squad ist ungefähr fertig, so meine Mannschaft.
0: Ja,
3: sagst du dazu? Kann ich damit aufholen? Ich bin momentan erst nur auf dem 9. Platz.
0: Boah, ich glaube, es ist eine gute Basis. Ich glaube, deine Starting 11 könnten was Gutes rausholen. Du kannst ja gerne mal verkünden, wenn du alles.
3: Boah, ja, ich habe ganz viele. Das kann ich jetzt gar nicht aufzählen. So mein teuerster Spieler ist Matthias Ginter.
0: Dann hoffentlich performt er in deiner Fantasy-Football-Liga.
3: Ja, heute Abend spielen einige von meinen Spielern und wir performen jetzt auf M94.5 und performt auch Ashes to Ember mit Four Seasons of You.

Ashes to Amber, Four Seasons of You in der Hörbar. Ja, noch ist es hell, es ist ja auch erst kurz nach vier, aber in der Nacht, da ist es dann ja auch relativ hell, zumindest in der Stadt, denn da sind unzählige Lichter an, auch in der Stadt, und durch diese Lichtverschmutzung, die dadurch entsteht, kann man beispielsweise auch nachts in der Stadt viel, viel weniger Sterne sehen als auf dem Land. Mehr zur Lichtverschmutzung und dazu, was heute Abend ganz Besonderes passiert in Bezug auf diese Lichtverschmutzung, dazu hören wir gleich mehr. Und jetzt hören wir einen Song von einer Hip-Hop Boyband oder auch einem Künstlerkollektiv, es wird immer ganz unterschiedlich bezeichnet, Brockhampton. Gegründet wurde das in Texas und hier kommen sie mit Buzzcut featuring Danny Brown in der Hörbar auf M94.5.

0: White Shirt, Clean Shirt von Home County ist hier in der Hörbar auf M94.5. Ja, wenn man an Umweltverschmutzung denkt, dann kommen einem schnell die üblichen Verdächtigen in den Kopf. Plastikmüll in den Meeren, vielleicht sogar Atommüll. Aber es gibt da noch einen ziemlich unscheinbaren Störenfried. Eigentlich finden wir ihn sogar ziemlich praktisch. Unsere Redakteurin Anna weiß mehr zum Thema Lichtverschmutzung.
1: 22 Uhr in München. Es ist Nacht und die Wege sind hell erleuchtet. Alle paar Meter strahlt eine Laterne. Wer hier nachts unterwegs ist, findet problemlos seinen Weg. Doch der Blick nach oben zeigt, was dabei verloren geht. Die Sterne. Ihr Licht verschwindet hinter einem gelb-orangenen Schleier, der über der Stadt liegt. Umweltschützerinnen und Astrologen nennen das Lichtverschmutzung. Damit beschreibt man künstliches Licht, das die natürliche Dunkelheit der Nacht zu stark aufhält. Seit der Erfindung des elektrischen Lichts vor rund 150 Jahren erhellen wir den Nachthimmel rapide weiter. Das kann besonders für die Umwelt und nachtaktive Tiere zum Problem werden. Rund die Hälfte aller Insekten ist nachts aktiv. Doch das betrifft nicht nur Insekten, sondern unser gesamtes Ökosystem. Auch der Mensch ist davon beeinträchtigt. Durch die fehlende Dunkelheit gerät der Hell-Dunkel-Rhythmus aus dem Takt. Es kann zu regelrechten Burnout-Erscheinungen kommen. Die gemeinnützige Organisation Paten der Nacht beschäftigt sich seit 2019 mit dieser Problematik. Ihr Ziel ist es, so viele Menschen wie möglich über die Folgen der Lichtverschmutzung aufzuklären und neue Lösungswege für das wachsende Problem an die Menschen heranzubringen. Manuel Philipp, Gründer der Paten der Nacht, setzt sich genau dafür ein.
2: Die Aufgabe von unseren Teammitgliedern bei Paten der Nacht ist letztlich das Gleiche, was ich auch den ganzen Tag tue, nämlich zu versuchen, an die Menschen durch verschiedene Aktionen ranzukommen, durch Vorträge, durch Messe oder Infostände, die wir irgendwo haben, durch Gespräche mit den Verantwortlichen in einer Gemeinde, einfach nur darüber zu reden, dass wir mit dem vielen Kunstlicht da draußen einen erheblichen Schaden anrichten.
1: Ihr Engagement macht sich bezahlt. Die Organisation hat es geschafft, über 200 Leben, darunter die Baumarktkette Hage Baumarkt, von ihrem Werbelichtprojekt zu überzeugen. Diese schalten schon regelmäßig ab 21 oder 22 Uhr ihre Beleuchtung aus. Zudem organisiert Manuel Philipp seit 2020 die Earth Night, die jährlich im September stattfindet. Das Ziel? Ab der zweiten Nachthälfte sollen alle Städte und Gemeinden jegliches Licht abschalten.
2: Und da suchen wir halt im Vorfeld die jeweiligen Ansprechpartner raus, die Verantwortlichen der Stadt sind. Sei es der Bürgermeister, der es natürlich zu entscheiden hat, oder die Bürgermeisterin. Da gibt es Klimaschutzmanager, da gibt es Umweltbeauftragte, Umweltamt. Und wenn wir die Adressen rausgefunden haben, schreiben wir die Leute freundlich auf und sagen, macht doch bitte am 11.09. bei der Earth Night mit. Schaltet Licht ab, soweit es möglich ist, bei euch in der Gemeinde das zu tun. Helft auch mit, die Bevölkerung aufzuklären.
1: Natürlich gehört künstliches Licht für viele Menschen zum Alltag und sorgt für Sicherheit und Orientierung. Gleichzeitig kann zu viel künstliches Licht die Umwelt eben stark beeinträchtigen. Wo also hört das Bedürfnis nach Sicherheit auf und wo fängt der Umweltschutz an? Eine Frage, auf die Initiativen wie die Paten der Nacht aufmerksam machen wollen.
0: Ja, und diese Earth Night, die ist heute Nacht, also wenn ihr jetzt Lust bekommen habt, der Nacht ein bisschen Dunkelheit zurückzugeben, dann gilt es, ja, heute Nacht, nach Einbruch der Dunkelheit, die Lichter auszumachen, also das zu reduzieren, was ihr an Licht nach draußen gebt. Es gilt ab spätestens 22 Uhr, also wenn es dunkel geworden ist, könnt ihr ein Zeichen setzen, indem ihr euer Außenlicht reduziert. Vielleicht sehen wir dann ein bisschen mehr vom Himmelszelt.

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1: Heute wird eine neue Ära gestartet, die Attitude Era. Das ist nämlich das neue Album von Natanya, einer nigerianisch-indischen Singer-Songwriterin aus Wembley in England. Ihre Musik verbindet britischen 2000er-Pop mit aktuellen R&B-Sounds. Das Album strahlt vor Selbstbewusstsein und schnellen Beats. Natanya ist im September 2002 geboren und veröffentlicht seit 2019 Musik. Ihre künstlerischen Vorbilder sind Tyler the Creator, Stevie Wonder und Amy Winehouse. Ja, das sind Namen, die ich noch nie gehört habe, deswegen kann ich die nicht aussprechen. Diese Einflüsse hört man auch in ihrer Musik. Mit Attitude Era veröffentlicht sie jetzt ihr zweites Album. Besonders die Single-Auskopplungen Candyland und Play With A Kiss sind schon jetzt ein Hit. In ihrem neuen Album geht es um Liebe, Spaß und um die Musikindustrie. Im ersten Track Ticket Stop singt sie Hello Mr. Industry, It's Me, Are You Awake Yet? Sie macht damit mehr auf sich aufmerksam und kritisiert, wie Frauen in der Musikszene behandelt werden. In Play With A Kiss geht es um Liebe, Spaß und nächtliche Fahrten im Mondschein. Aufgelockert wird der Text durch die poppige Tanzmelodie und fetzigen Beats. Hier ist Play With A Kiss von Natanya.

0: Deutsch von... Okay, okay, hier in der Hörbar. Ja, der 11. September 2001, der hat die Welt verändert. Vor 25 Jahren sind zwei Flugzeuge von Terroristen in das World Trade Center gesteuert worden. Insgesamt sind ca. 3000 Menschen in New York gestorben und Tausende verletzt worden. Es war der bislang schwerste Terroranschlag der Geschichte. Dieser Tag hat auch die deutsche Gesellschaft bis heute verändert.
1: 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Heute
2: die Terroranschläge vom 11. September 2001. Besonders Hamburg war in den Wochen nach den Anschlägen stark im Fokus. Denn dort war die Hamburger Zelle. Einer der Attentäter, Mohammed Attar, war Student in Hamburg. Das schockierte das ganze Land. Der damalige Bundeskanzler Schröder erklärt noch am 11.09.2001, Deutschland stehe fest an der Seite von Amerika und solidarisiert sich mit ihnen. Zu dieser Zeit gerieten weltweit muslimische Menschen unter Generalverdacht. Auch Kinder und Jugendliche mussten sich in der Schule für die Anschläge rechtfertigen. Dort gab es auch erste Aufsplittungen zwischen migrantischen Kindern und nicht-migrantischen Kindern. Deutschland hatte zu dieser Zeit besonders Angst vor Terrornetzwerken und den sogenannten Schläfern, die weitere Anschläge planen könnten. Deswegen hat der Hamburger Innensenator Olaf Scholz, der spätere Bundeskanzler, die sogenannte Rasterfahndung angeordnet. Ziel war die Erkennung und Verhinderung möglicher Anschlagsvorbereitung. Dabei werden Menschen mit ähnlichem Profil der Attentäter kontrolliert. Also Männer zwischen 18 und 40 Jahren mit islamischer Religionszugehörigkeit, Studenten eines möglichst naturwissenschaftlichen Fachs und einer Nationalität aus bestimmten Ländern mit einer überwiegend muslimischen Bevölkerung. Dafür wurden Daten von den Unis abgefragt und Studenten mussten alles offenlegen. Das führte zu einer Stigmatisierung der Gesellschaft. Zum Teil ist auch nicht nachvollziehbar, warum wer befragt wurde. Der 11. September hat Rassismus und Islamophobie verstärkt. Das war ein Wendepunkt in der Gesellschaft. Viele dieser Stigmatisierten hatten Angst vor den Blicken der Leute. Diskriminierung wurde hier also salonfähig. Rasterfahndung ist heute kritisch und wurde 2006 eingeschränkt. Es gab am Ende auch keinen einzigen Treffer. Erfolgreicher waren andere Ermittlungsmethoden, wie Razzien im Umfeld der Hamburger Zelle. Trotzdem gibt es bis heute immer noch stärkere Kontrollen an Flughäfen. Vor allem Muslime haben das Gefühl, bis heute unter Generalverdacht zu stehen.
0: Ja, die Anschläge am 11. September 2001 haben insgesamt für mehr Misstrauen in der deutschen Gesellschaft gesorgt. Die Angst ist auf allen Seiten gewachsen und das Bild der Terroristen hat sich in das kollektive Gedächtnis eingebrannt. Das Gefühl von Sicherheit wurde damals so stark erschüttert, dass es bis heute nachhallt.

The Sea Off von Next Stop Horizon hier in Hörbar auf 95.5. Ja, was gibt es Schöneres, als den Spätsommer mit Live-Musik und Freibad ausklingen zu lassen? 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Einlass ist um 15.30 Uhr und ab 16 Uhr sorgen Paul Kowol, Luguesta C und Dis M mit gefühlvollem Deutschpop und bayerischer Mundart mit Brass bis hin zu energiegeladenem Pop, Ska, Reggae, Hip-Hop und Rap für gute Stimmung. Wer zwischendrin mal eine Abkühlung braucht, der springt einfach in das kühle Nass. Das Freibad-Festival ist etwas für die gesamte Familie, denn mit Kinderschminken, aufblasbaren Wikingerschiff und bunten Mitmachprogrammen ist auch was für die Kleinen dabei. Außerdem ist der Eintritt für unter 14-Jährige frei. Tickets gibt's an der Abendkasse. Fröhliches Planschen euch. Thank you.

0: AfD stellt Strafanzeige, USA gedenkt an 9/11 und Option der Kartenzahlung wird verpflichtend. M94.5 Nachrichten. Heute im Studio Lea Steglich um 17 Uhr. Die AfD-Fraktion im Bundestag hat Strafanzeige gegen Bundeskanzler Merz gestellt. Grund dafür ist eine Äußerung des Kanzlers in der Generaldebatte. Dort hatte Merz das sogenannte Remigrationskonzept der AfD als ethnische Säuberung nach Hautfarbe und Herkunft bezeichnet. Die AfD hält diese Aussage für strafrechtlich relevant und inakzeptabel. Entschuldigung. Trauer um Jahrestag 9/11 in Amerika. Die USA gedenkt heute der Opfer der Terroranschläge vom 11. September 2001, die sich zum 25. Mal jähren. Präsident Trump wird zu einer Gedenkveranstaltung am Pentagon erwartet. In New York verlesen Angehörige die Namen der Getöteten. Al-Qaida-Terroristen hatten damals vier Passagierflugzeuge entführt. Bei den Anschlägen kamen fast 3000 Menschen ums Leben. Cash-only soll in Geschäften und Restaurants bald weitgehend verschwinden. Geschäfte, Restaurants und DienstleisterInnen sollen ab 2027 verpflichtet sein, mindestens eine digitale Bezahlmöglichkeit anzubieten. Welches Verfahren sie wählen, bleibt ihnen überlassen. Finanzminister Klingbeil will damit auch Steuerhinterziehung und Geldwäsche erschweren. Die Reaktionen aus der Branche dazu fallen gemischt aus. In Deutschland gibt's viele Ungerechtigkeiten, sagt ein Sonderberichterstatter der Vereinten Nationen. Als Beispiel nennt er, dass Frauen im Schnitt 16% weniger als Männer verdienen. Ein größerer Unterschied als in fast allen anderen Industriestaaten. Generell ist laut dem Sonderberichterstatter wirtschaftliche Ungleichheit ein großes Problem in Deutschland. Das tritt laut ihm auch auf Kinder, Einwanderer, Ostdeutsche, RuhrgebietlerInnen und Menschen mit Behinderung zu. Müssen die Zelte auf dem Münchner Oktoberfest künftig EU-weit ausgeschrieben werden? Darum geht es gerade in einem Prozess am Bayerischen Obersten Landesgericht. Es gibt zwar noch kein Urteil, aber die RichterInnen haben durchblicken lassen, dass die Stadt München die Standplätze auch in Zukunft weiter nach eigenen Regeln vergeben darf. Die endgültige Entscheidung soll am 16. Oktober fallen. Das waren die M94.5 Nachrichten. Es ist 17.02 Uhr.
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3: Yo, die zweite Stunde von der Hörbar hier am Freitag. Oh mein Gott, ich kann es gar nicht erwarten. Das ist so crazy. Ja, was auch crazy ist, ist, dass ich alle paar Wochen, wenn ich durch mein Instagram scrolle, durch die Stories mich da durchklicke, dann werde ich daran erinnert, wie bodenlos die Mieten in München sind. WG-Zimmer gesucht, 800 Euro max. WG-Zimmer gesucht, 900 Euro maximal. Ja, es ist gottlos. Und das sind alles übrigens Studierende, die das suchen. Ja, kaum zu bezahlen. Die Stadt München, ihr wisst das alle wahrscheinlich auch. Ja, was die Stadt sich jetzt als kleine Maßnahme ausgedacht hat, das erzählt uns gleich Johannes und wir schauen uns an, was es in dieser Stunde so für Musik gibt, die wir spielen. Und das ist in dieser Stunde
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3: Einmal Portraits of Tracy. Das ist eine experimentelle Popsängerin und sie schreibt und komponiert und produziert ihre Musik selbst. Und wir hören sie mit This Song May or May Not Be About Anne. Ja, Vax, bürgerlich heißt er Jordan Senna und wurde am 24. Februar 2009 geboren. Das heißt, er ist ja junge 17 Jahre alt und schon im Radio mit Vax Round 3. Tja, ein bisschen schnell gewesen. Und jetzt hören wir Brian Eno mit einem Song von seinem ersten Soloalbum Here Come the Warm Jets nach seiner Zeit bei Roxy Music. 1973 hat er das Album veröffentlicht und wir hören jetzt Needles in the Camel's Eye.

Ja, das war tatsächlich nicht Brian Eno, sondern Titus Andronikos mit Fatal Flaw. Ja, wenn ihr es gecheckt habt, dann seid ihr echte Brian Eno-Fans und könnt hier anrufen bei M945 und ihr bekommt Telefonglückwünsche dafür, dass ihr echte Brian Eno-Fans seid. Dann jetzt hören wir wirklich Needles in the Camel's Eye von Brian Eno.

0: Es ist 16:45 und ihr hört die Hörbar mit Basti Hieber. Ja, Mieten in München, die sind ein Graus. Je nach Lage geht für die monatliche Zahlung an den oder die VermieterIn gerne mal die Hälfte des Einkommens drauf. Oder bei mir 100%. Aber ist das denn wirklich so normal? Wie es aktuell erscheint, sollten die Münchner Mieten tatsächlich so hoch sein? Oder wird da an der einen oder anderen Stelle zu viel verlangt? Dem will die Stadt München jetzt auf den Grund gehen mit dem sogenannten Mietenmonitor. Was das genau ist und wie es euch helfen kann, weiß mein Kollege Johannes.
1: Die Stadt München hat ein echtes Problem. Ähnlich wie in vielen anderen großen Städten sind die Mietkosten für viele Bewohnerinnen nur noch kaum tragbar. Die Mieten liegen auf einem Rekordniveau. Hierbei helfen soll der Mietenmonitor. Was genau das ist, hat mir Sebastian Huss, Abteilungsleiter für Wohnraumerhalt im Amt für Wohnen und Migration, erklärt.
2: Der Mietenmonitor vergleicht im Grunde genommen die vordefinierten Merkmale des Mietspiegels mit der Angebotsmiete im Internetportal. Und diese Differenz, wenn die zu hoch ist, folgt eben das Anschreiben an die Vermieter.
1: Ein Computerprogramm vergleicht also neue Wohnungsanzeigen im Internet und schlägt bei signifikanten Überschreitungen Alarm. Die Stadt schickt daraufhin ein Anschreiben raus, welches auf die rechtlichen Vorgaben hinweisen soll. Denn oft, so Oberbürgermeister Dominik Krause, sind die überhöhten Mieten gar keine Absicht. Der Mietenmonitor setzt deshalb ganz woanders an, direkt bei den VermieterInnen selbst. Sebastian Huss sagt,
2: also mit dem Mietmonitor wollen wir natürlich die Mieterinnen und Mieter nochmal unterstützen, insgesamt gegen überhöhte Mieten vorzugehen. Und dieses Rechtsgebiet gehen wir jetzt nochmal von der anderen Seite her an und schreiben eben die Vermieter bei der Angebotsveröffentlichung an und wollen eben da nochmal einen anderen Weg öffnen, möglichst überhöhte Mieten einzuwirken.
1: Das Problem ist nämlich, dass die Stadt selbst aufgrund der gesetzlichen Rahmenbedingungen bei der Jagd auf Mietwucher quasi machtlos ist. Beschwerden über zu hohe Mieten dürfen nämlich nur von MieterInnen eingebracht werden, was aufgrund von Angst um die Wohnung selten passiert. Zusätzlich müssen die MieterInnen noch eine absurde Menge an Nachweisen liefern. Der Mietenmonitor will genau solche Fälle verhindern, indem er vor Vermietung den VermieterInnen auf seine zu teuren Mieten hinweist. Ähnliche Projekte sind in anderen Städten ebenfalls schon im Einsatz, etwa in Tübingen, Freiburg oder auch Frankfurt.
0: Ja, und falls ihr euch unsicher seid, ob ihr zu viel Miete zahlt oder vielleicht sogar verlangt, könnt ihr euch übrigens gratis darüber informieren und den Mietspiegel auf der Website der Stadt München berechnen lassen unter www.stadt.muenchen.de.

Backstage von Len hier in der Hörbar auf M95.5. Ja, einen allerletzten Tanz. Den gibt es morgen im Fat Cat, denn nach 3 Jahren endet die Zwischennutzung im ehemaligen Gasteig. Die rund 200 vermieteten Räume wurden von etwa 1000 Kulturschaffenden genutzt. Für hunderte KünstlerInnen bedeutet der Abschied vor allem den Verlust von Proberäumen, Ateliers und einer Gemeinschaft. Das Fat Cat wurde damit zu einem Ort, an dem kulturelle Arbeit, Austausch und gemeinsames Experimentieren mitten in München möglich waren. Das Projekt Fat Cat endet am 30. September 2026. Doch bevor der alte Gasteig für die Generalsanierung seine Türen schließt, wird noch einmal gemeinsam gefeiert. Das Fat Cat macht den Innenhof zum Open-Air-Festival. Und musikalisch geht es quer durch verschiedene Stile. Von Emo und Pop-Punk mit Jules Heller bis Alternative Rock mit den Blackout Problems. Auf der Side Stage sorgt außerdem der Lucky Punch Comedy Club für Stand-Up. Los geht es mit dem Programm um 16 Uhr mit Open End. Für eine Aftershow-Party ist auf jeden Fall auch gesorgt. Um 23 Uhr geht's im Karl-Orff-Foyer los und in der Black Box dann spätestens richtig ab. Also ab ins Fat Cat mit euch, denn der Eintritt ist sogar frei.

0: Beatles mit Lucy in the Sky with Diamonds hier in der Herbe auf M94.5. Ja, die Stiftung für Zukunftsfragen, hin zur Zukunft von den Beatles aus der Vergangenheit. Die Stiftung für Zukunftsfragen hat am 25. August ihren jährlichen Freizeitmonitor veröffentlicht. Darin behandelt sie Themen der BundesbürgerInnen rund um das Thema Freizeit. Von jungen Erwachsenen bis hin zu Ü-60-Jährigen. Die Ergebnisse aus diesem Jahr ergeben, dass das Medienzeitalter auch einen neuen sozialen Umgang fordert. Das wirkt sich besonders auf die junge Generation aus. Emma Wichmann weiß mehr.
1: Freunde treffen hat in den vergangenen 40 Jahren an Stellenwert verloren. Das besagen die Daten des aktuellen Freizeitmonitors. Während 1986 noch 37% angaben, sich regelmäßig mit FreundInnen zu treffen, sind es heute nur noch rund 19%. Der soziale Kontakt fällt aber nicht weg, sondern wandert immer weiter in digitale Formen. Soziologe Dr. Janusz Schubin vom Institut für Sozialarbeit und Sozialpädagogik in Frankfurt am Main erklärt die Abwanderung zu den sozialen Medien so.
2: Ich kann broadcasten, ich kann sozusagen einfach meinen Status ändern und dann können alle sehen, wie es mir geht, mit denen ich irgendwie da drin Kontakt habe. Ich kann also mein soziales Feld etwas leichter beackern, bespielen, mich selber darstellen. Aber gleichzeitig, wenn alle das machen, führt das natürlich, ich würde sagen, zu einer gesteigerten Aufmerksamkeitskonkurrenz. Mehr Leute, man wird sagen, mit mehr Nachrichten überhäuft.
1: Neben der vielfältigen Vernetzung gibt es auch die Möglichkeit, ganz neue Kontakte zu knüpfen. Beispielsweise im Gaming-Bereich oder direkt auf Dating-Plattformen. Und auch die KI kann Einfluss auf soziale Beziehungen haben. Zum Beispiel, wenn der menschliche Kontakt ganz ausbleibt. Ein zielführendes Mittel gegen Einsamkeit ist die KI aber nicht. Viele junge Erwachsene berichten außerdem, dass es ihnen nun schwerer fällt, Freundschaften zu halten als im Kindesalter. Janusz Schubin erklärt das mit den neuen Herausforderungen, die einem Heranwachsenden zunehmend begegnen.
2: Zum einen hat das natürlich mit den mehrfachen Belastungen zu tun. Also Freundschaften brauchen eine zentrale Ressource und das ist Zeit. Ein bisschen Geld brauchen sie in Konsumgesellschaften auch, aber Zeit ist so das Wichtigste. Im jungen Erwachsenenalter, also mit diesen ganzen Übergängen, da hat man auf einmal Übergänge in das Arbeitsleben, da hat man auf einmal weniger Freizeit. Dann, wenn man eine erste exklusive Partnerschaft eingeht, dann hat man häufig auch weniger Zeit, weil die sehr exklusiv ist.
1: Doch es gibt noch positive Nachrichten. Trotz der veränderten Art und Weise ist Freunde treffen die wichtigste soziale Freizeitaktivität.
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0: Die BC Boys mit Sabotage auf M94.5. Ja, der Olympiapark, das Herz der Stadt München. Bald könnte er aber auch Teil des UNESCO-Welterbes werden. Denn der Park steht auf der deutschen Vorschlagsliste für die Bewerbung um das Welterbe. Seit dieser Woche hat die Nominierung sogar noch bessere Chancen durch einen Platztausch mit dem Landkreis Garmisch-Partenkirchen. Somit kann die Nominierung um 5 Jahre früher eingereicht werden. Die Idee für eine Bewerbung ist allerdings keine neue. Bereits seit 2015 setzen sich MünchnerInnen wie zum Beispiel die Aktion Welterbe Olympiapark e.V. dafür ein. Utto Kammerl, Vorsitzender des Vereins, erklärt, welcher politischer Grundgedanke beim Bau des Olympiaparks verfolgt wurde, um ein Zeichen gegen die NS-Zeit zu setzen.
1: Ein ganz großer Antrieb der Gestalterinnen und auch der Politik von damals, zu sagen, wir müssen ein anderes Deutschland zeigen der Welt. Und da waren halt dann diese Gedanken eines offenen, pluralen, toleranten, eines eben nicht national denkenden.
0: Für eine Wettbewerbsstätte ist nicht nur ein solcher Grundgedanke wichtig, sondern auch, dass sie international einzigartig ist. Das erfüllt der Olympiapark mit seiner einzigartigen Architektur, wie den Zeltdachkonstruktionen oder der Parklandschaft. Außerdem wird der Olympiapark bis heute intensiv von seinen BürgerInnen genutzt. Er ist somit ein lebendiges Erbe der Stadt München. Martin Rössler von der Denkmalschutzbehörde der Stadt München betont seine Einzigartigkeit.
2: Etwas, was es auf der Welt so in der Art nur ein einziges Mal gibt und eben ein Meisterwerk der menschlichen Schöpferkraft. Und da ist der Olympiapark in mehrerlei Hinsicht eben besonders.
0: Bis zu der Entscheidung, ob der Olympiapark als UNESCO-Welterbe aufgenommen wird, müssen wir uns allerdings noch ein bisschen gedulden, denn die Entscheidung wird frühestens 2033 gefällt.

Mexiko von Marmalade. Marmalade von, ja, von Marmalade. Oh mein Gott, ich kann gar nichts mehr. In der Hörbar auf M94.5. Oh mein Gott, es tut mir so leid. Ja, man merkt, es ist Zeit für mich zum Ende zu kommen. Mein Gehirn hat schon abgeschaltet. Ich muss mich jetzt wieder um mein Kickbase-Team kümmern gehen. Das hat Nummer 1 Priorität. Aber ich hoffe, ihr hattet eine wunderbare Zeit hier mit der Hörbar, die heute von einer ganz wunderbaren Redaktion möglich gemacht wurde. Und bei der möchte ich mich natürlich noch bedanken. Das waren heute Anna Palmer, Julia Beierl, Matthias Möhres, Johannes Martin, Lea Steglich, Emma Wichmann und Marie-Noelle Zwieler. Ja, ich war Basti Hieber. Für die Sendung verantwortlich war auch Marie-Noelle Zwieler und die Nachrichten, die hat Lea Steglich gemacht. Und online, falls ihr bei uns auf Instagram vorbeischaut, könnt ihr Online-Content von Aurelia Röhrig sehen. Ja, wir sehen uns nächste Woche. Hier gibt's jetzt noch Musik. Ich bin raus. Ich bin fertig. Tschüss, macht's gut.

0: AfD stellt Strafanzeige, USA gedenkt an 9/11 und Bund plant Verbesserungen im Immobilienmarkt. M94.5 Nachrichten. Heute im Studio Lea Steglich um 18 Uhr. Die AfD-Fraktion im Bundestag hat Strafanzeige gegen Bundeskanzler Merz gestellt. Grund dafür ist eine Äußerung des Kanzlers in der Generaldebatte. Dort hatte Merz das sogenannte Remigrationskonzept der AfD als ethnische Säuberung nach Hautfarbe und Herkunft bezeichnet. Die AfD hält diese Aussage für strafrechtlich relevant und inakzeptabel. Trauer um Jahrestag des 9/11 in Amerika. Die USA gedenkt heute der Opfer der Terroranschläge vom 11. September 2001, die sich zum 25. Mal jähren. Präsident Trump wird zu einer Gedenkveranstaltung am Pentagon erwartet. In New York verlesen Angehörige die Namen der Getöteten. Al-Qaida-Terroristen hatten damals 4 Passagierflugzeuge entführt. Bei den Anschlägen kamen fast 3000 Menschen ums Leben. Mehr Wohnungen, bezahlbare Mieten und Immobilien. Das ist das Ziel von Bund und Ländern. Sie wollen daher das Bauen in Deutschland einfacher und günstiger machen. Zum Beispiel sollen bestimmte Standards und Vorschriften überprüft werden. Die BauministerInnen der Länder haben bei der Konferenz mit Bauministerin Huberts aber auch kritisiert, dass das Wohngeld gekürzt werden soll. Dadurch konnten bis zu über 380.000 Haushalte aus dem Wohngeldbezug fallen. In Deutschland gibt's viele Ungerechtigkeiten, sagt ein Sonderberichterstatter der Vereinten Nationen. Als Beispiel nennt er, dass Frauen im Schnitt 16% weniger als Männer verdienen. Ein größerer Unterschied als in fast allen anderen Industriestaaten. Generell ist laut dem Sonderberichterstatter wirtschaftliche Ungleichheit ein großes Problem in Deutschland. Das trifft laut ihm auch Kinder, Einwandernde, Ostdeutsche, RuhrgebieterInnen und Menschen mit Behinderung. Müssen die Zelte auf dem Münchner Oktoberfest künftig EU-weit ausgeschrieben werden? Darum geht's gerade in einem Prozess am Bayerischen Obersten Landesgericht. Es gibt zwar noch kein Urteil, aber die RichterInnen haben durchblicken lassen, dass die Stadt München die Standplätze auch in Zukunft weiter nach eigenen Regeln vergeben darf. Die endgültige Entscheidung soll am 16. Oktober fallen. Das waren die M94.5 Nachrichten. Es ist 18.02 Uhr. Einen schönen Abend.
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1: Na, seid ihr bereit? Willkommen zurück bei der Funkstreife auf M94.5. Am Mikrofon sind heute Annika und Christiana und wir haben euch heute einiges mitgebracht. Felicia hat für euch mit dem Gründer von Playfolio gesprochen. Christiana schaut sich die EU-Chat-Kontrolle genauer an und wir verraten euch, was Radio eigentlich für uns als Funkstreife-Redaktion bedeutet. Außerdem blicken wir zurück auf 100 Jahre Marilyn Monroe. Kurz gesagt, heute ist ordentlich was los. Zum Ankommen gibt es erstmal etwas Musik. Danach geht's direkt weiter mit dem Interview von Felicia und einem Gründer, der weiß, wovon er spricht.

0: 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In unserer heutigen Funkstreifen-Ausgabe geht es um eine Idee aus der Münchner Games- und Medienszene. Ein kleines Team arbeitet daran, Gaming und Finanzen zusammenzubringen, auf eine Art, die eher nach Spiel als nach Sparkonto klingt. Unsere Redakteurin Felicia hat sich das Projekt angeschaut und mit einem der Gründer gesprochen.
1: 3 Milliarden Euro geben die Deutschen jedes Jahr für Handyspiele aus. Gleichzeitig ist der Einstieg in die Welt des Investierens für viele noch kompliziert. Genau diese beiden Welten möchte das Münchner Startup Playfolio verbinden.
2: Das ist absurd viel und genau an diesem Punkt haben wir uns zur Aufgabe gemacht, es muss doch auch anders gehen, es muss doch nachhaltiger Konsum gehen. Und so haben wir gedacht, was wäre, wenn diese ganzen In-App-Ausgaben investiert werden?
1: Die Idee entstand dabei aus einer ganz konkreten Erfahrung.
2: Die Geschichte hat angefangen, dass ein Freund von mir mich angerufen hat und hat gesagt, hey Damian, komm mal online in dieses so ein Raumschiff-Spiel. Ich habe da was ganz Cooles Neues gekauft und ich sag mal, was hast denn du denn dafür ausgegeben? Und er hat gesagt, ja, nicht so viel, nur 800 Euro. Und ich habe halt meine Hand auf den Kopf geschlagen und sagt so, lieber Junge, du hast 800 Euro für ein Raumschiff ausgegeben. Das ist viel zu viel Geld. Das wäre doch woanders viel besser angelegt.
1: Die Frage, die daraus entstand, warum funktioniert die Motivation im Gaming so gut und lässt sie sich auf das Sparen übertragen?
2: Wir haben uns immer gefragt, warum das noch niemand gemacht hat. Wir hören immer von Gamification und ja, Level und man kann da was Cooles machen, wenn man irgendwie eine Bank-App geht. Aber es ist am Ende immer noch eine kalte Welt mit Zahlen und Excel-Tabellen, meines Erachtens komplett verfehlt, sondern wirklich zu sagen, die Leute da abzuholen, wo sie sind.
1: Genau hier setzt Playfolio an. Die App verbindet spielerische Elemente wie Level und Fortschritt mit dem Sparen und Investieren. Im Mittelpunkt steht ein digitales Finepad, das sich mit dem eigenen Sparfortschritt weiterentwickelt. So soll aus dem klassischen Sparen ein spielerisches Erlebnis werden. Entwickelt wird Playfolio in München. Für Damian ist die Stadt gerade für die Games-Branche ein spannender Standort.
2: München ist, was Spiele und Indie-Games, also Leute, die das selber entwickeln, ein unglaublich besonderer Standort. Wir haben auch von der bayerischen Regierung her sehr, sehr viele Förderprogramme. Darunter fallen zum Beispiel die Gamerei, Games in Bavaria, die verschiedene Förderprogramme anbieten. Und das ist einfach dann auch für uns spannend gewesen, weil wir wollen definitiv nicht nur ein Spiel rausbringen, sondern dieses Konzept von Spielen und Investieren auch anderen Spielestudios anbieten, dass halt alle einen nachhaltigen Konsum anbieten können. Und damit ist München ein starker Standort.
1: Gaming und Investieren. Zwei Bereiche, die auf den ersten Blick kaum zusammenpassen. Playfolio versucht genau daraus eine Verbindung zu schaffen. Denn vielleicht muss der Weg zum Sparen nicht über Zahlen und Excel-Tabellen führen, sondern kann auch dort beginnen, wo viele Menschen ohnehin schon Zeit verbringen. Beim Spielen.
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Manchmal muss man gar nicht weit reisen, um herausragende Musik zu entdecken. Manchmal reicht ein Blick in die eigene Nachbarschaft. Die Young Chinese Dogs kommen nämlich direkt aus München. Angefangen hat alles 2011 ganz entspannt mit einem Kaltgetränk am Isarufer und ein paar Akustikinstrumenten. Daraus gewachsen ist eine Band, die eingängigen Folkpop mit einer Leichtigkeit verbindet, die sofort gute Laune macht. Sängerin Birte Hanus-Richter ist einigen wahrscheinlich auch aus dem Fernsehen bekannt, denn sie steht regelmäßig als Schauspielerin vor der Kamera. Nebenbei schreibt die Band immer wieder Soundtracks für Film- und TV-Produktionen. Vor kurzem ist ihr mittlerweile 5. Album The Willow's Tale erschienen. Hier sind für euch die Young Chinese Dogs mit Hey Girl.

0: und ihr hört die Funkstreife, das Medienmagazin von M94.5. Sie ist eine Ikone des 20. Jahrhunderts. Ihr wehendes weißes Kleid und die platinblonden Haaren sind legendär und ihre Stimme sorgt bis heute für Gänsehaut. Die Rede ist von Marilyn Monroe. Anfang Juni wäre sie 100 Jahre alt geworden. Annika blickt für uns zurück auf das Leben und Wirken einer einzigartigen Frau.
1: Happy Birthday to you. Happy Birthday to you. Happy Birthday, Mr. President. Happy Birthday to you.
2: Das ist einer der berühmtesten Momente der Popgeschichte. Als Marilyn Monroe im Mai 1962 im Glitzerkleid dieses legendäre Ständchen für den damaligen US-Präsident John F. Kennedy singt, stockt der Welt der Atem. Zu diesem Zeitpunkt ist sie auf dem Höhepunkt ihrer Karriere und steht gleichzeitig vor dem Abgrund. Sie ist bekannt für ihre schlagfertige Art und diese unverkennbare Stimme. Doch kaum jemand weiß, als Kind stotterte Marilyn. Das berühmte Hauchen beim Singen half ihr, die Worte flüssig über die Lippen zu bringen. Geboren am 1. Juni 1926 als Norma Jean Mortensen, wird sie in den 50er Jahren als Marilyn Monroe bekannt. Ihre Kindheit ist geprägt von Missbrauch, Waisenhäusern und unzähligen Pflegefamilien. Ihre Karriere beginnt sie Ende der 1940er Jahre als Fotomodel. Der Durchbruch als Schauspielerin gelingt ihr mit dem Thriller Niagara. Filmhits wie Blondine bevorzugt, machen sie über Nacht zum weltweiten Megastar. Zu ihrer Zeit gilt sie als meist fotografierte Frau der Welt. Trotz des Riesenerfolgs wird sie vom Studiosystem ausgebeutet und als blondes Dummchen abgestempelt. Doch Marilyn wollte mehr als dieses Stereotyp sein.
3: You know, it's interesting that people associate if you happen to have blonde hair, you know, naturally or not. Naturally, however, or if you're not out of shape in some way, you're absolutely dumb. I mean, you're considered dumb. I don't know why that is. I think it's a very limited view. Well, I mean, it doesn't matter what the person, what they look like, what color hair they have, or if they happen not to be out of shape. I mean, my time's to come. Gravity catches up with all of us.
2: Marilyn Monroe rebelliert. Nach mehreren Streits über ihre Rollen und fehlende Honorarauszahlungen beenden das Studio und Marilyn einvernehmlich den 7-Jahres-Vertrag. Sie zieht nach New York, um zu studieren und geht sogar noch weiter. Als vierte Frau der Geschichte Hollywoods gründet sie ihre eigene Filmproduktionsfirma, um endlich anspruchsvolle Rollen spielen zu können. Mit Erfolg. Mit der Kultkomödie Manche mögen's heiß gewinnt sie 1959 den Golden Globe. Hinter der schillernden Fassade kämpft Marilyn mit Schlafstörungen, Alkoholmissbrauch und leidet unter starkem Lampenfieber. Im August 1962 stirbt sie mit gerade einmal 36 Jahren an einer Überdosis Schlaftabletten. Erst nach ihrem Tod wird ihre außergewöhnliche Schauspielkarriere gewürdigt. Marilyn Monroe war ihrer Zeit voraus. Sie kämpfte für Gleichberechtigung und hat die Popkultur für immer geprägt. Genau deshalb fasziniert sie uns auch nach 100 Jahren immer noch.
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0: zwischen Isar und Eisbach, mitten im Sommerloch. Ich bin Annika und ihr hört die Funkstreife auf M94.5. Eine Nachricht an die beste Freundin, ein Foto in der Familiengruppe, Dinge, die niemanden sonst etwas angehen. Privat ist privat, oder? Genau das steht in der EU gerade zur Debatte. Unter dem Stichwort Chatkontrolle sollen Anbieter durchsuchen dürfen, was Millionen Menschen sich täglich schreiben, um Darstellungen von Kindesmissbrauch aufzuspüren. Kinderschutz oder Massenüberwachung? Und wie kam ein Beschluss zustande, den dasselbe Parlament kurz davor noch abgelehnt hatte? Christiana und Johannes haben nachgeschaut.
1: Kaum hat ein EU-Thema zuletzt so viele Menschen aufgeregt wie die sogenannte Chatkontrolle. Aber was ist das eigentlich und warum streiten sich die Menschen so heftig darüber? Der Kern ist die E-Privacy-Richtlinie, gewissermaßen das Briefgeheimnis für Chats und E-Mails. Wichtig ist die Unterscheidung zwischen zwei Varianten der sogenannten Chatkontrolle. Die Chatkontrolle 1.0 ist eine Ausnahmeregelung, freiwillig für die Anbieter. Das heißt, Plattformen wie Google, Microsoft oder Meta dürfen damit unverschlüsselte Nachrichten und E-Mails scannen, müssen es aber nicht. Ziel ist es, bekanntes Missbrauchsmaterial und Grooming-Versuche zu erkennen, also den gezielten Aufbau von Kontakten zu Minderjährigen durch Erwachsene, die diese sexuell missbrauchen wollen. Ende-zu-Ende verschlüsselte Dienste wie WhatsApp oder Signal sind davon nicht betroffen. Dort können nur Sender und Empfänger mitlesen. Diese Regelung gilt seit 2021 und war zuletzt bis April 2026 befristet. Die Chatkontrolle 2.0, offiziell die CSA-Verordnung, geht viel weiter. Sie soll Anbieter verpflichten können, jede Kommunikation anlasslos zu durchsuchen, auch verschlüsselte. Technisch würde das über das sogenannte Client-Side-Scanning laufen. Die Nachricht wird schon auf dem Handy geprüft, bevor sie verschlüsselt wird. Genau daran entzündet sich die Kritik, denn damit wäre die Ende-zu-Ende-Verschlüsselung faktisch ausgehebelt. Diese Verordnung steckt seit Jahren im Trilog fest, dem Verhandlungsverfahren, bei dem sich EU-Parlament, Ministerrat und Kommission auf einem gemeinsamen Gesetzestext einigen müssen. Die fünfte Runde war Ende Juni 2006. Im Juli 2026 verlängerte das EU-Parlament die Chatkontrolle 1.0, obwohl es dieselbe Verlängerung im März noch abgelehnt hatte. Damals stimmte mehr als die Hälfte der Abgeordneten dagegen. Die Regelung lief daraufhin im April aus. Dann setzte Parlamentspräsidentin Roberta Metsola das Thema Mitte Juni beim EU-Gipfel überraschend wieder auf die Agenda. Die EVP mit CDU und CSU beantragte ein Eilverfahren. Noch vor der Sommerpause. Am 7. Juli stimmte das Parlament mit knapper Mehrheit dafür, das Thema überhaupt erneut zu verhandeln. Und dann kam der entscheidende Kniff. Am 9. Juli galt der Ratsvorschlag automatisch als angenommen, weil nicht genug Abgeordnete aktiv dagegen stimmten. Viele waren da schon auf dem Weg in die Sommerpause. Kritiker sprechen deshalb von einem Verfahrenstrick. Ein Kommentar in der Welt formulierte, ist zugespitzt. Abstimmen, bis das Ergebnis passt. Das Ergebnis? Die freiwillige Chatkontrolle 1.0 ist zurück, befristet bis April 2028. Ein Änderungsantrag der Grünen, verschlüsselte Inhalte auszunehmen, wurde angenommen. Als nächstes muss die Kommission Stellung beziehen und der Rat abschließend zustimmen. Das Thema ist aber damit noch nicht beendet, denn die Kommission hat von der ursprünglich geplanten Chatkontrolle 2.0 noch nicht abgelassen, auch wenn dabei der Widerstand sogar noch größer sein dürfte. Die Befürworter betonen, dass die Menge an Missbrauchsdarstellungen explodiert ist. Plattformen melden jedes Jahr Millionen Verdachtsfälle und Ermittler warnen, dass Täter digitale Räume gezielt ausnutzen. Aus ihrer Sicht braucht es klare verpflichtende Regeln, damit Plattformen nicht nur freiwillig, sondern systematisch nach bekanntem Material suchen. Die Chatkontrolle soll außerdem ein EU-Zentrum schaffen, das Fälle bündelt und Ermittlungen beschleunigt. Für diese neue Stelle ist das Gesetz ein notwendiger Schritt, um Kinder wirksam zu schützen und Täter nicht länger im digitalen Schatten agieren zu lassen. Kritiker hingegen warnen vor einem historischen Eingriff in die Privatsphäre. Sie argumentieren, dass die geplanten Scans auch verschlüsselte Kommunikation betreffen werden und damit das Grundprinzip sicherer digitaler Kommunikation aushebeln. Bürgerrechtsorganisationen sprechen von einer Generalüberwachung, die alle Nutzerinnen und Nutzer betrifft, nicht nur Verdächtige. Fachleute weisen zudem auf technische Risiken hin. KI-gestützte Erkennungssysteme produzieren Fehlalarme, die Ermittlungsbehörden belasten und unschuldige Menschen in Verdachtsmomente bringen könnten. Und wer Verschlüsselung schwächt, gefährdet nicht nur die Privatsphäre, sondern auch Journalismus, Unternehmen und staatliche Kommunikation. Wie sich die Debatte im Herbst weiterentwickelt, wird sich zeigen. Bis dahin bleibt bei vielen Kritikern nur der fade Beigeschmack einer unsauber arbeitenden Kommission.
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Semesterferien heißt auch mehr Zeit für die Funkstreife mit Annika und Christiana auf M94.5. Wer diesen Dienstag im Münchner Olympiapark beim Superblumen unterwegs war, hat ihn vielleicht live gesehen. Den 21-jährigen New Yorker Shane Booth, der unter dem Namen Somber Musik macht. Seine Erfolgsgeschichte klingt fast wie ein Filmskript. An der berühmten LaGuardia High School, der Schule, die als Vorlage für den Kultfilm Fame diente, studierte er klassischen Gesang. Doch Shane schmiss das Studium, verkaufte Eis, um sich eigenes Musikequipment zu finanzieren und lud schließlich einen Song auf TikTok hoch, der über Nacht komplett viral ging. Inzwischen führt er eigene Hallen und gilt als einer der spannendsten neuen Singer-Songwriter der Gen Z. Hier ist Somber mit 12 to 12.

0: Funkstreife auf M94.5 mit Annika und Christian. Für viele gehört es einfach zum Alltag. Im Auto, beim Frühstück oder nebenbei bei der Arbeit. Das Radio. Aber wie wichtig ist Radio eigentlich heute noch? Inzwischen gibt es unzählige andere Möglichkeiten, an Unterhaltung, Information oder Musik zu kommen. Streamingdienste, Podcasts und soziale Medien konkurrieren um unsere Aufmerksamkeit. Unsere Redakteurin Leonie hat sich mal etwas genau mit der Geschichte des Radios und der aktuellen Relevanz beschäftigt.
1: Das Radio ist wirklich kein sehr neues Medium mehr. Schon im Jahre 1895 konstruierte Guglielmo Marconi den ersten funktionsfähigen Radiosender und das galt als Meilenstein in der Kommunikationstechnologie. In den 1920er Jahren entwickelten sich dann immer mehr verschiedene Sender und das Radio wurde zu einem bedeutenden Massenmedium. Und auch heute ist es noch weit verbreitet. Rund 32 Millionen Menschen in Deutschland hören täglich Radio. Aber wie stehen junge Menschen in Zeiten von Spotify und Co. zum Radio hören? Ich habe mich an der Uni mal umgehört.
2: Ich finde cool, das Radio ist ja zunehmend ein Nebenbei-Medium und ich finde cool, dass man das halt hat. Dass man halt etwas, ein Medium hat, das mal die Stille im Raum quasi füllt und nicht zu viel einnimmt. Im Gegensatz zum Beispiel zu einem Fernseher. Oder ähnlichem, oder einem Handy, wo man aktiv draufschauen muss.
3: Genau. Also für mich hat Radio eigentlich sehr viel Zukunft, weil das eben, wie vorhin schon gesagt wurde, eben auch für mich, als ich ganz klein war und noch nicht mal lesen konnte, war das eigentlich so auch das Medium, womit ich dann zum ersten Mal Musik entdeckt habe und von Sachen erfahren habe, die in der Welt passieren, die jetzt außerhalb meines direkten Umfelds waren. Und zum Beispiel dann noch auf der anderen Seite, mein Großvater, als er im Altersheim war, schwer dement, hat trotzdem noch ununterbrochen Radio gehört. Und ich glaube, dass es einfach so ein Medium ist, zu dem jeder Zugang

0: Nach dem Zweiten Weltkrieg entzogen die Alliierten den Deutschen dann die Kontrolle über den Rundfunk, um einen erneuten Missbrauch zu verhindern. Erst nach und nach wurden die Sender wieder in deutsche Hände gegeben. In Westdeutschland entstanden mehrere öffentlich-rechtliche Landesrundfunkanstalten, die staatsfern organisiert waren. In Ostdeutschland entwickelte sich zeitgleich ein staatlich kontrolliertes Rundfunksystem. Mit der Wiedervereinigung wurden Sender der DDR mit Sendern der BRD zu einem Sender für ganz Deutschland verschmolzen. Das ist heute der Deutschlandfunk. Das Radio hat also eine bewegte Geschichte hinter sich. Hören wir mal rein, was Lukas und Vincent heute in Zeiten von digitalen Streaming-Angeboten am Radio schätzen.
1: Ja, ich finde es gerade deswegen cool eigentlich, weil dass man es halt nebenbei laufen lassen kann. Ich mache das gerne manchmal zu Hause an, ohne dann 100% aktiv zuzuhören, einfach um was nebenbei laufen zu haben, zum Beispiel beim Kochen. Meine Freundin hört immer zum Einschlafen Podcasts an und ich kann dann dazu nicht einschlafen, weil ich immer aktiv zuhöre, zum Beispiel bei so True-Crime-Sachen oder sowas. Und deswegen ist es für mich eher wieder aktiv.
2: Also meiner Meinung nach hat Radio eine Zukunft, weil es man es nicht aktiv auswählt wie ein Podcast oder ein Film oder ja eine Serie, sondern es einfach von jemand anderem reguliert wird, was kommt und es dann einfach weniger Stress ist, zum Beispiel nach der Arbeit und man einfach entspannen kann, ohne jetzt auch zu überlegen, was mache ich jetzt danach oder so. Man erkennt vielleicht, so hört neue Lieder, man erweitert seinen Horizont.
0: Spannend finde ich persönlich zum Beispiel auch, dass das Radio ja oft auch eine wichtige Rolle in der Notfallkommunikation spielt. Das klassischste Beispiel sind wohl Geisterfahrermeldungen beim Autofahren, die automatisch abgespielt werden, selbst wenn man eigentlich gerade Musik oder Podcast über das verbundene Handy hört. Das digitale Zeitalter bringt natürlich trotzdem auch Herausforderungen mit sich. Das Radio konkurriert mit einer Vielzahl von neuen Medienplattformen wie Streamingdiensten, Podcasts oder sozialen Medien. Auf der anderen Seite entstehen auch Chancen für das Radio. Durch die Nutzung von Online-Streaming und sozialen Medien können Radiosender ihr Publikum erweitern und neue Wege finden, um mit den HörerInnen in Kontakt zu treten. Und wie wir gehört haben, ist das Radio bei jungen Menschen auch heute noch relevant.
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Kurz die Zehen ins kalte Wasser und weiter geht's mit der Funkstreife auf M94.5 mit Annika und Christiana. Manche Songs wollen einfach nicht vergehen. Sie bekommen mit der Zeit immer wieder ein neues Leben. Genauso ein Track ist I Follow Rivers von der schwedischen Künstlerin Lieke Lee. Erschienen ist der Song bereits 2011 und wurde kurz darauf durch den berühmten Remix von The Magician zum absoluten Welthit. Aber die Geschichte hört da nicht auf. Rapper Drake hat sich vor kurzem die Melodie geschnappt und für sein neues Album verwendet. Das Verrückte daran? Es ist nicht das erste Mal. Schon 2008 nutzte er einen ihrer Songs für sein damaliges Mixtape. Fast 20 Jahre später schließt sich also der Kreis. Lieke Lee selbst erfuhr davon übrigens erst durch eine Nachricht ihres Songwriters und dachte im ersten Moment an einen Scherz. Erst vor kurzem stand sie im Münchner Olympiapark im Rahmen der Superblum-Konzerte live auf der Bühne. Hier ist Lieke Lee mit I Follow Rivers.

Das war die Funkstreife für heute. Wir wünschen euch einen sonnigen Rest vom Tag. Für euch am Mikrofon Annika und Christiana auf M94.5. So, das war's für heute. Schade eigentlich, oder? Ein riesiges Dankeschön geht raus an die Redaktion von dieser Woche. Mit dabei waren Annika, die auf 100 Jahre Marilyn Monroe zurückgeblickt hat. Felicia, die mit dem Playfolio-Gründer gequatscht hat. Ich, die euch die Chatkontrolle erklärt hat. Und Leonie, die uns verraten hat, was das Radio für das Funkstreife-Team eigentlich bedeutet. Die Musik verdanken wir heute mir. 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

Ich habe meine jüngsten Tochter mal aus einer Amerika-Reise, da war die so ein bisschen mit sich im Zweifel, was sie machen soll, habe ich ihr so ein kleines Holzbrett mitgebracht, das aus zwei Teilen bestand. Stand auf der Oberseite The Way for Success, der Weg zum Erfolg. Und dann konnte man das aufklappen und da stand innen drin ein Wort, das hieß Work.

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